0: Bei Bayern, die Tiefstwerte liegen so bei 15 Grad und wenn wir aufs Wochenende schauen, das geht hochsommerlich weiter, kaum eine Wolke, Sonne von früh bis spät und sowohl am Samstag als auch am Sonntag Top-Temperaturen um die 30 Grad und genauso schön startet dann auch die neue Woche am Montag.
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2: Zwei Meldungen haben wir noch. Einmal die A6 Pilsen Richtung Nürnberg. Hier laufen Bergungsarbeiten zwischen Alfeld und Altdorf-Leinburg und die A9 Berlin Richtung Nürnberg. Bitte aufpassen. Zwischen Bayreuth Süd und Trockau, da steht auf der rechten Spur ein Pannen-LKW.
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3: Mit Hendrik Daum. Die Gesundheitsreform der schwarz-roten Koalition ist beschlossen. Bundestag und Bundesrat haben grünes Licht für das Sparpaket gegeben. Damit sollen die Krankenkassenbeiträge möglichst stabil bleiben. Für gesetzlich Versicherte bedeutet das höhere Zuzahlungen und Einschnitte bei einzelnen Leistungen. So Tassovali mit den Einzelheiten.
4: Die Reaktionen fallen entsprechend heftig aus. Ärzteverbände sprechen von wahllosen Kürzungen und warnen vor längeren Wartezeiten in den Praxen. Die Opposition befürchtet unter anderem finanzielle Probleme für Krankenhäuser. Künftig sollen unter anderem die kostenlose Mitversicherung von Ehepartnern eingeschränkt und homöopathische Leistungen auf Kassenkosten gestrichen werden.
3: Die Abholzung des Regenwalds im brasilianischen Amazonasgebiet hat in der ersten Jahreshälfte offenbar den niedrigsten Stand seit Beginn der Aufzeichnungen im Jahr 2016 erreicht. Der linksgerichtete brasilianische Präsident Lula hatte in Aussicht gestellt, die illegale Abholzung des Amazonaswalds bis 2030 komplett zu stoppen. Der Amazonas gilt als grüne Lunge des Planeten. Die deutschen Autobauer kämpfen weiter mit sinkenden Verkaufszahlen. Im zweiten Quartal haben sowohl Volkswagen als auch BMW ein Minus beim Absatz verzeichnet. Hauptgrund ist der deutliche Einbruch auf dem chinesischen Markt und der ist deutlich größer als die Zuwächse in Europa und Nordamerika. Großeinsatz am Chiemsee. Rettungskräfte haben rund 200 Fahrgäste von einem Dampfer in Sicherheit gebracht. Rauch im Maschinenraum hatte die Evakuierungsaktion ausgelöst. Das Schiff legte sofort am Dampfersteg in Seeonsee-Bruck an. Verletzt wurde niemand. Nach bisherigen Erkenntnissen war ein Stromaggregat defekt. Bei der Fußball-WM steht nach Frankreich jetzt auch Spanien im Halbfinale. Die Spanier taten sich im Viertelfinale gegen Belgien zwar schwerer als gedacht, konnten sich aber schlussendlich mit 2:1 durchsetzen. Der Siegtreffer gelang erst kurz vor Schluss. Damit treffen am kommenden Dienstag im ersten Halbfinale Spanien und Frankreich aufeinander. Und Deutschlands Tennisprofi Nummer 1 Alexander Zverev steht zum ersten Mal im Finale von Wimbledon. Dort trifft der Weltranglisten-Dritte morgen auf den Weltranglisten-Ersten und Titelverteidiger Jannik Sinner aus Italien.
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5: Die Nacht ist sternklar und angenehm hier in Oberbayern. Zeit, frische Luft in die Wohnung zu lassen bei um die 15 Grad. Lohnt sich das, denn das Wochenende, das wird wieder hochsommerlich heiß. Kaum eine Wolke, Sonne von früh bis spät. Und am Samstag und auch am Sonntag die Top-Temperaturen jeweils so um die 30 Grad. Und auch in der neuen Woche ändert sich dann erstmal nicht viel. Da geht's dann hochsommerlich weiter.
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3: Wir starten mit der A6 Pilsen Richtung Nürnberg. Die ist wegen Bergungsarbeiten gesperrt. Zwischen Alfeld und Altdorf-Leinburg. Ihr werdet hier umgeleitet über die U26. Dann schauen wir auf die Gegenrichtung A6 Nürnberg Richtung Pilsen. Hier ein Unfall. Passiert zwischen dem Kreuz Nürnberg Süd und Nürnberg Langwasser. Und die A92 haben wir noch Deggendorf Richtung München. Bitte aufpassen zwischen Unterschleißheim und Oberschleißheim. Da liegt ein totes Tier auf der Fahrbahn.
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4: Ich bin Hendrik Daum. Die Gesundheitsreform der schwarz-roten Koalition ist beschlossen. Bundestag und Bundesrat haben grünes Licht für das Sparpaket gegeben. Damit sollen die Krankenkassenbeiträge möglichst stabil bleiben. Für gesetzlich Versicherte bedeutet das höhere Zuzahlungen und Einschnitte bei einzelnen Leistungen. So Tassovali mit den Einzelheiten.
5: Die Reaktionen fallen entsprechend heftig aus. Ärzteverbände sprechen von wahllosen Kürzungen und warnen vor längeren Wartezeiten in den Praxen. Die Opposition befürchtet unter anderem finanzielle Probleme für Krankenhäuser. Künftig sollen unter anderem die kostenlose Mitversicherung von Ehepartnern eingeschränkt und homöopathische Leistungen auf Kassenkosten gestrichen werden.
4: Die Abholzung des Regenwalds im brasilianischen Amazonasgebiet hat in der ersten Jahreshälfte offenbar den niedrigsten Stand seit Beginn der Aufzeichnungen im Jahr 2016 erreicht. Der linksgerichtete brasilianische Präsident Lula hatte in Aussicht gestellt, die illegale Abholzung des Amazonaswalds bis 2030 komplett zu stoppen. Der Amazonas gilt als grüne Lunge des Planeten. Großeinsatz am Chiemsee. Rettungskräfte haben rund 200 Fahrgäste von einem Dampfer in Sicherheit gebracht. Rauch im Maschinenraum hatte die Evakuierungsaktion ausgelöst. Das Schiff legte sofort am Dampfersteg in Seeonsee-Bruck an. Verletzt wurde niemand. Nach bisherigen Erkenntnissen war ein Stromaggregat defekt. Bei der Fußball-WM steht nach Frankreich jetzt auch Spanien im Halbfinale. Die Spanier taten sich im Viertelfinale gegen Belgien zwar schwerer als gedacht, konnten sich aber schlussendlich mit 2:1 durchsetzen. Der Siegtreffer gelang erst kurz vor Schluss. Damit treffen am kommenden Dienstag im ersten Halbfinale Spanien und Frankreich aufeinander. Und Deutschlands Tennisprofi Nummer 1 Alexander Zverev steht zum ersten Mal im Finale von Wimbledon. Dort trifft der Weltranglisten-Dritte morgen auf den Weltranglisten-Ersten und Titelverteidiger Jannik Sinner aus Italien.
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6: Die Nacht ist sternklar und angenehm hier in Oberbayern. Zeit, frische Luft in die Wohnung zu lassen. Bei um die 15 Grad lohnt sich das, denn das Wochenende, das wird wieder hochsommerlich heiß. Kaum eine Wolke, Sonne von früh bis spät. Und am Samstag und auch am Sonntag die Top-Temperaturen jeweils so um die 30 Grad. Und auch in der neuen Woche ändert sich dann erstmal nicht viel. Da geht's dann hochsommerlich weiter.
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2: 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Korken enthalten nämlich Tannine und diese pflanzlichen Gerbstoffe halten die Fruchtfliegen auf Abstand und wir haben länger was von unserem Obst.
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4: Mit Hendrik Daum einen schönen guten Morgen. In einem Supermarkt in Berlin-Marienfelde läuft nach Angaben der Polizei eine Geiselnahme. Ein Mann hat seit etwa 22 Uhr eine Frau in seiner Gewalt. Die Polizei ist mit einem Großaufgebot vor Ort. Nach Angaben eines Polizeisprechers haben die Beamten Kontakt zu dem Geiselnehmer. Zu möglichen Hintergründen der Tat gibt es derzeit keine Informationen. Die Gesundheitsreform der schwarz-roten Koalition ist beschlossen. Bundestag und Bundesrat haben grünes Licht für das Sparpaket gegeben. Damit sollen die Krankenkassenbeiträge möglichst stabil bleiben. Für gesetzlich Versicherte bedeutet das höhere Zuzahlungen und Einschnitte bei einzelnen Leistungen. Zoe Tassovali mit den Einzelheiten.
5: Die Reaktionen fallen entsprechend heftig aus. Ärzteverbände sprechen von wahllosen Kürzungen und warnen vor längeren Wartezeiten in den Praxen. Die Opposition befürchtet unter anderem finanzielle Probleme für Krankenhäuser. Künftig sollen unter anderem die kostenlose Mitversicherung von Ehepartnern eingeschränkt und homöopathische Leistungen auf Kassenkosten gestrichen werden.
4: Die USA fordern vom Iran offenbar noch heute eine Erklärung zur Straße von Hormuz. Das berichten US-Medien und berufen sich auf Regierungsbeamte in Washington. Danach soll der Iran heute ein Bekenntnis ablegen, dass die Schifffahrtsstraße künftig frei und sicher zu durchfahren sein wird. US-Präsident Trump erklärte sich zu neuen Gesprächen mit dem Land bereit, drohte aber gleichzeitig mit militärischer Gewalt. Zuletzt hatte es auch immer wieder gegenseitige Angriffe gegeben. Großeinsatz am Chiemsee. Rettungskräfte haben rund 200 Fahrgäste von einem Dampfer in Sicherheit gebracht. Rauch im Maschinenraum hatte die Evakuierungsaktion ausgelöst. Das Schiff legte sofort am Dampfersteg in Seonseebruck an. Verletzt wurde niemand. Nach bisherigen Erkenntnissen war ein Stromaggregat defekt. Bei der Fußball-WM steht nach Frankreich jetzt auch Spanien im Halbfinale. Die Spanier taten sich im Viertelfinale gegen Belgien zwar schwerer als gedacht, konnten sich aber schlussendlich mit 2:1 durchsetzen. Der Siegtreffer gelang erst kurz vor Schluss. Damit treffen am kommenden Dienstag im ersten Halbfinale Spanien und Frankreich aufeinander. Und Deutschlands Tennisprofi Nummer 1 Alexander Zverev steht zum ersten Mal im Finale von Wimbledon. Dort trifft der Weltranglisten-Dritte morgen auf den Weltranglisten-Ersten und Titelverteidiger Jannik Sinner aus Italien.
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6: Oberbayern startet rein ins Wochenende und da sollten wir jetzt unbedingt nochmal frische Luft in die Wohnung, ins Haus lassen, denn es wird wieder hochsommerlich heiß. Heute am Samstag, auch am Sonntag, kaum eine Wolke am Himmel, Sonne von früh bis spät und das bei Top-Temperaturen um die 30 Grad. Ja, und genauso hochsommerlich startet dann auch die neue Woche am Montag.
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4: Wir starten mit der A3 Passau Richtung Nürnberg. Die ist aktuell gesperrt zwischen dem Kreuz Deggendorf und Schwarzach. Da brennt nach einem Unfall ein LKW. Und dann haben wir noch die A8 Stuttgart Richtung München. Hier laufen Reinigungsarbeiten zwischen dem Kreuz Ulm-Elchingen und Leipheim.
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3: Ich bin Hendrik Daum. Einen schönen guten Morgen. In einem Supermarkt in Berlin-Marienfelde läuft nach Angaben der Polizei eine Geiselnahme. Ein Mann hat seit etwa 22 Uhr eine Frau in seiner Gewalt. Die Polizei ist mit einem Großaufgebot vor Ort. Nach Angaben eines Polizeisprechers haben die Beamten Kontakt zu dem Geiselnehmer. Zu möglichen Hintergründen der Tat gibt es derzeit keine Informationen. Die Gesundheitsreform der schwarz-roten Koalition ist beschlossen. Bundestag und Bundesrat haben grünes Licht für das Sparpaket gegeben. Damit sollen die Krankenkassenbeiträge möglichst stabil bleiben. Für gesetzlich Versicherte bedeutet das höhere Zuzahlungen und Einschnitte bei einzelnen Leistungen. Zoe Tassovali mit den Einzelheiten.
4: Die Reaktionen fallen entsprechend heftig aus. Ärzteverbände sprechen von wahllosen Kürzungen und warnen vor längeren Wartezeiten in den Praxen. Die Opposition befürchtet unter anderem finanzielle Probleme für Krankenhäuser. Künftig sollen unter anderem die kostenlose Mitversicherung von Ehepartnern eingeschränkt und homöopathische Leistungen auf Kassenkosten gestrichen werden.
3: Großeinsatz am Chiemsee. Rettungskräfte haben rund 200 Fahrgäste von einem Dampfer in Sicherheit gebracht. Rauch im Maschinenraum hatte die Evakuierungsaktion ausgelöst. Das Schiff legte sofort am Dampfersteg in Seonseebruck an. Verletzt wurde niemand. Nach bisherigen Erkenntnissen war ein Stromaggregat defekt. Bei der Fußball-WM steht nach Frankreich jetzt auch Spanien im Halbfinale. Die Spanier taten sich im Viertelfinale gegen Belgien zwar schwerer als gedacht, konnten sich aber schlussendlich mit 2:1 durchsetzen. Der Siegtreffer gelang erst kurz vor Schluss. Damit treffen am kommenden Dienstag im ersten Halbfinale Spanien und Frankreich aufeinander. Und Deutschlands Tennisprofi Nummer 1 Alexander Zverev steht zum ersten Mal im Finale von Wimbledon. Dort trifft der Weltranglisten-Dritte morgen auf den Weltranglisten-Ersten und Titelverteidiger Jannik Sinner aus Italien.
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5: Oberbayern startet rein ins Wochenende und da sollte man jetzt unbedingt nochmal frische Luft in die Wohnung, ins Haus lassen, denn es wird wieder hochsommerlich heiß. Heute am Samstag, auch am Sonntag, kaum eine Wolke am Himmel, Sonne von früh bis spät und das bei Top-Temperaturen um die 30 Grad. Ja, und genauso hochsommerlich startet dann auch die neue Woche am Montag.
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3: Mit Moritz Einzel, guten Morgen. Großeinsatz der Polizei nach wie vor in Berlin-Marienfelde. In einem Supermarkt dort läuft seit etwa 22 Uhr eine Geiselnahme. Ein Mann hat eine Frau in seiner Gewalt. Nach Angaben eines Polizeisprechers haben die Beamten Kontakt zu dem Geiselnehmer. Zu möglichen Hintergründen der Tat gibt es derzeit keine Informationen. Gut 3 Stunden hat es gedauert, bis ein Großaufgebot der Feuerwehr in der Nacht einen Waldbrand in Nürnberg unter Kontrolle gebracht hat. Gebrannt hat eine Fläche von etwa 3000 Quadratmetern nahe dem Messegelände. Wegen der starken Rauchentwicklung wurden ein Campingplatz und ein Open-Air-Konzert vorsorglich geräumt. Verletzt wurde niemand. Die Brandursache ist noch unklar. Die Kommunen kritisieren das neue Sparpaket im Gesundheitswesen scharf. Der Präsident des Deutschen Landkreistags Brötel sagte den Funke-Medien, dass Krankenhäuser ab 2027 zusätzliche Belastungen bekommen würden, obwohl Landkreise und Städte schon jetzt Milliarden zahlen, um Kliniken vor der Insolvenz zu retten. Auch im Rettungsdienst drohen Finanzlücken und eine schlechtere Versorgung. Das Sparpaket der schwarz-roten Koalition soll die gesetzlichen Krankenkassen ab 2027 entlasten und weitere Beitragserhöhungen verhindern. Viele Firmen in Deutschland sind nicht mehr bereit, hierzulande zu investieren. Laut einer Konjunkturumfrage des Instituts der deutschen Wirtschaft verzichtet jedes 5. Unternehmen vollständig auf Investitionen. Die meisten geben an, dass vor allem Regulierung, hohe Arbeitskosten, hohe Steuern und hohe Energiekosten sie daran hindern, zu investieren. Spanien steht im Halbfinale der Fußball-WM und trifft dort auf Frankreich. Die Spanier gewannen das Viertelfinale gegen Belgien mit 2:1. Mikel Merino erzielte kurz vor Schluss in der 88. Minute das Siegtor. David Riemer berichtet.
4: Schon im Achtelfinale gegen Portugal hatte der eingewechselte Merino das entscheidende Tor erzielt. Auch diesmal ist er wieder der Matchwinner, keine 120 Sekunden nach seiner Einwechslung. Am Dienstag geht's gegen Frankreich. Spanien mit der besten Defensive des Turniers bekommt es mit der besten Offensive zu tun. Keine Frage, die beiden bisher besten Teams der WM treffen dann aufeinander.
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5: Oberbayern startet rein ins Wochenende und da sollten wir jetzt unbedingt nochmal frische Luft in die Wohnung, ins Haus lassen, denn es wird wieder hochsommerlich heiß. Heute am Samstag, auch am Sonntag, kaum eine Wolke am Himmel, Sonne von früh bis spät und das bei Top-Temperaturen um die 30 Grad. Ja, und genauso hochsommerlich startet dann auch die neue Woche am Montag.
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6: Aktuell läuft's auf den Straßen. Gute Fahrt euch.
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6: Lasst euch nicht blitzen in Planegg auf der Amtmannstraße und in Dietramszell, da stehen sie auf der Tattenkofener Straße.

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4: Ich bin Moritz Einzel. Guten Morgen. Großeinsatz der Polizei nach wie vor in Berlin-Marienfelde. In einem Supermarkt dort läuft seit etwa 22 Uhr eine Geiselnahme. Ein Mann hat eine Frau in seiner Gewalt. Nach Angaben eines Polizeisprechers haben die Beamten Kontakt zu dem Geiselnehmer. Zu möglichen Hintergründen der Tat gibt es derzeit keine Informationen. Gut 3 Stunden hat es gedauert, bis ein Großaufgebot der Feuerwehr in der Nacht einen Waldbrand in Nürnberg unter Kontrolle gebracht hat. Gebrannt hat eine Fläche von etwa 3000 Quadratmetern nahe dem Messegelände. Wegen der starken Rauchentwicklung wurden ein Campingplatz und ein Open-Air-Konzert vorsorglich geräumt. Verletzt wurde niemand. Die Brandursache ist noch unklar. Die Kommunen kritisieren das neue Sparpaket im Gesundheitswesen scharf. Der Präsident des Deutschen Landkreistags Brötel sagte den Funke-Medien, dass Krankenhäuser ab 2027 zusätzliche Belastungen bekommen würden, obwohl Landkreise und Städte schon jetzt Milliarden zahlen, um Kliniken vor der Insolvenz zu retten. Auch im Rettungsdienst drohen Finanzlücken und eine schlechtere Versorgung. Das Sparpaket der schwarz-roten Koalition soll die gesetzlichen Krankenkassen ab 2027 entlasten und weitere Beitragserhöhungen verhindern. Spanien steht im Halbfinale der Fußball-WM und trifft dort auf Frankreich. Die Spanier gewannen das Viertelfinale gegen Belgien mit 2:1. Mikel Merino erzielte kurz vor Schluss in der 88. Minute das Siegtor. David Riemer berichtet.
5: Schon im Achtelfinale gegen Portugal hatte der eingewechselte Merino das entscheidende Tor erzielt. Auch diesmal ist er wieder der Matchwinner, keine 120 Sekunden nach seiner Einwechslung. Am Dienstag geht's gegen Frankreich. Spanien mit der besten Defensive des Turniers bekommt es mit der besten Offensive zu tun. Keine Frage, die beiden bisher besten Teams der WM treffen dann aufeinander.
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6: Oberbayern startet rein ins Wochenende und da sollten wir jetzt unbedingt nochmal frische Luft in die Wohnung, ins Haus lassen, denn es wird wieder hochsommerlich heiß. Heute am Samstag, auch am Sonntag, kaum eine Wolke am Himmel, Sonne von früh bis spät und das bei Top-Temperaturen um die 30 Grad. Ja, und genauso hochsommerlich startet dann auch die neue Woche am Montag.
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7: Aktuell läuft's auf den Straßen. Gute Fahrt euch.
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7: Lasst euch nicht blitzen in Planegg auf der Amtmannstraße und in Dietramszell, da stehen sie auf der Tattenkofener Straße.

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8: Ich bin Moritz Einzel. Guten Morgen. Bei der Fußball-WM hat auch Europameister Spanien das Halbfinale erreicht. Das Team setzte sich in Inglewood bei Los Angeles gegen Belgien mit 2:1 durch. Den Siegtreffer erzielte Mikel Merino kurz vor Spielende. Im Halbfinale treffen die Spanier nun auf Frankreich. Heute am späten Abend ab 23 Uhr spielt im nächsten WM-Viertelfinale Norwegen gegen England. Und um 3 Uhr in der kommenden Nacht trifft Argentinien auf die Schweiz. Verlorene Pakete, verspätete Briefe oder beschädigte Sendungen. Bei der Bundesnetzagentur sind im ersten Halbjahr mehr als 35.700 Beschwerden über Post- und Paketdienste eingegangen. Die meisten davon richten sich gegen den Marktführer DHL. Zoe Tassovali berichtet.
9: Wenn das Paket einfach nicht ankommt oder der wichtige Brief spurlos verschwindet, ärgern sich viele sehr schnell. Aber genau solche Fälle landen inzwischen deutlich häufiger bei der Bundesnetzagentur. Die Deutsche Post hält die höheren Beschwerdezahlen allerdings für wenig aussagekräftig. Grund sei vor allem das neue, deutlich einfachere Meldesystem.
8: Nach einem großen Waldbrand nahe der Nürnberger Messe ermittelt die Kriminalpolizei zur Brandursache, das hat ein Sprecher gesagt. In der Nähe des Max-Morlock-Stadions waren am Abend Flammen ausgebrochen. Rund 300 Kräfte von Feuerwehr, Polizei und Rettungsdienst in Nürnberg waren im Einsatz. Ein Campingplatz und ein Open-Air-Konzert wurden vorsorglich geräumt, verletzt wurde niemand. Nach gut 3 Stunden war die Lage unter Kontrolle. Rund 2,5 Wochen nach den Erdbeben in Venezuela hat die offizielle Zahl der Todesopfer die 4.000er-Marke überschritten. 4.118 Menschen seien bei der Katastrophe ums Leben gekommen, hat der Präsident der Nationalversammlung Rodriguez auf der Plattform X mitgeteilt. Rund 18.000 Menschen seien durch die Beben vom 24. Juni obdachlos geworden.
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8: Heute scheint die Sonne wieder von früh bis spät, nur wenige Quellwolken ziehen auf. Die Temperaturen liegen zwischen 26 Grad im Bayerischen Wald und im Fichtelgebirge und bis zu 33 Grad entlang des Mains. Und so schön sommerlich bleibt's auch erstmal. Erst am Dienstag sind erste Gewitter möglich.
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10: Aktuell läuft's auf den Straßen, gute Fahrt euch.
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10: Lasst euch nicht blitzen in Planegg auf der Amtmannstraße und in Dietramszell, da stehen sie auf der Tattenkofener Straße.
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11: Einen wunderschönen guten Morgen zusammen. Die ganz frühen Vögel von euch sind jetzt schon am Weg zum Einkaufen und andere schlafen noch ganz gemütlich aus. Es sei euch gegönnt, wir begleiten euch durchs Wochenende mit dem besten Sound für Oberbayern. Und an diesem Song sind wir in den 2000ern nicht vorbeigekommen. Crazy Town mit Butterfly. Aber vorher kommt noch einer eurer Lieblings-80er, Boston und Amanda. Wir starten jetzt ganz romantisch rein in diesen Samstagmorgen.

zum Lockermachen am Samstagmorgen. Hier ist Radio Top FM mit den besten Songs aus 4 Jahrzehnten. Und jetzt hören wir eine der größten Rockbands aller Zeiten. 5 Jungs, die am Anfang erstmal ihren Sound finden mussten. Und das haben sie hingekriegt. Sänger Steven Tyler sei Dank, denn wenn der den Mund aufmacht und lossingt, Mann, oh Mann. Wir rocken jetzt rein mit 90er Sound von Aerosmith. Hier ist Crazy.

0: aus dem Top FM Frühstücksradio. Servus. Sommer, Sonne, Sonnenschein. Das ist absolut super. Außer auf den Straßen. Gefühlt fahren manche Leute bei Hitze einfach viel aggressiver und ungeduldiger als sonst. Woran das liegt, dass wir da so gestresst sind, erklärt uns ein Arzt am Montag um 7:15. Passt auf jeden Fall auf euch auf, trinkt genug und schmiert euch ein. Nächste Woche ist dann wieder Alex Maria Hiebel mit euch am Start. Schönes Wochenende euch.
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14: Heute scheint die Sonne wieder von früh bis spät, nur wenige Quellwolken ziehen auf. Die Temperaturen liegen zwischen 26 Grad im Bayerischen Wald und im Fichtelgebirge und bis zu 33 Grad entlang des Mains. Und so schön sommerlich bleibt es auch erstmal. Erst am Dienstag sind erste Gewitter möglich.
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15: Aktuell läuft's auf den Straßen, gute Fahrt euch.
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15: Lasst euch nicht blitzen in Planegg auf der Amtmannstraße und in Dietramszell, da stehen sie auf der Tattenkofener Straße.

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Yeah, Wochenende, einen wunderschönen guten Morgen. Hier ist Radio Top FM und am Frühstückstisch, da werden gerade noch Pläne fürs Wochenende gemacht. Und wenn euch noch so ein bisschen Inspiration fehlt, in Landsberg läuft gerade die Herkomer-Konkurrenz, die älteste Tourenwagen-Rallye der Welt. Alle zwei Jahre treffen sich rund 50 Oldtimer zur Erinnerung an den Landsberger Ehrenbürger Sir Hubert von Herkomer. Und das ist auf jeden Fall was fürs Auge. Das Highlight für alle, die nicht selbst mitfahren. Heute ab 13 Uhr ist Zieleinfahrt und da ist ordentlich was los. Die Stadtjugendkapelle spielt, die Oldtimer rollen ein und werden dann zusammen mit ihren Fahrerteams vorgestellt. Und danach könnt ihr euch die coolen Autos auch mal ganz in Ruhe aus der Nähe anschauen. Und noch mehr Veranstaltungstipps findet ihr natürlich wie immer auf topfm.de. Jetzt startet gut rein in euren Morgen. Wir sind bei euch mit dem besten Sound für Oberbayern.

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14: Ich bin Moritz Einzel. Guten Morgen. In einem Supermarkt im Süden Berlins hält ein Mann seit dem späten Abend eine Frau als Geisel. Kurz nach 22 Uhr hatte der Täter die Frau in dem Rewe-Markt im Stadtteil Marienfelde in seine Gewalt gebracht und bedroht. Die Einsatzkräfte sind mit einem Großaufgebot vor Ort. Tine Klimach berichtet.
15: Die Einsatzkräfte stehen im Kontakt zu dem Mann. Über die Hintergründe der Tat war zunächst nichts bekannt. Der Supermarkt ist großräumig abgesperrt. Das SEK ist vor dem Gebäude positioniert. Am frühen Morgen stellten die Beamten eine Leiter ans Gebäude und verschafften sich einen Blick in den Markt, wie ein dpa-Reporter beobachtete. Hinter der Absperrung mit Blick auf den Markt harrten einige Angestellte des Supermarkts aus. Sie befanden sich zum Zeitpunkt des Vorfalls im Laden.
14: Auch in Bayern ist die Waldbrandgefahr aktuell besonders hoch. Einen größeren Brand hat es ab dem späten Abend in der Nähe der Nürnberger Messe gegeben. Ein Campingplatz und ein Open-Air-Konzert mussten vorsorglich geräumt werden. Nach etwa 3 Stunden hatte die Feuerwehr den Brand unter Kontrolle. Verletzt wurde niemand. Die Kriminalpolizei ermittelt nun zur Brandursache. Hamburgs Bürgermeister Tschentscher hat das vom Bundestag beschlossene Sparpaket für die gesetzliche Krankenversicherung als Fehlleistung der Bundesregierung bezeichnet. Der SPD-Politiker bedauerte, dass das Gesetz nicht in den Vermittlungsausschuss von Bundestag und Bundesrat gegangen ist. Tschentscher kritisiert, dass versicherungsfremde Leistungen allein den Beitragszahlern aufgebürdet würden. Spanien steht bei der Fußball-WM im Halbfinale. Das Team hat am Abend im Viertelfinale Belgien mit 2:1 besiegt und trifft jetzt am Dienstag auf Frankreich. Das Siegtor für Spanien erzielte Mikel Merino kurz vor Schluss. Heute am späten Abend um 23 Uhr trifft im nächsten WM-Viertelfinale Norwegen auf England und ab 3 Uhr nachts spielt Argentinien gegen die Schweiz.
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14: Heute scheint die Sonne wieder von früh bis spät, nur wenige Quellwolken ziehen auf. Die Temperaturen liegen zwischen 26 Grad im Bayerischen Wald und im Fichtelgebirge und bis zu 33 Grad entlang des Mains. Und so schön sommerlich bleibt's auch erstmal. Erst am Dienstag sind erste Gewitter möglich.
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2: Aktuell läuft's auf den Straßen. Gute Fahrt euch.
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2: Lasst euch nicht blitzen in Planegg auf der Amtmannstraße und in Dietramszell, da stehen sie auf der Tattenkofener Straße.
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16: Das ist doch mal ein Weckruf, oder? Liebe Eltern in Oberbayern, ihr seid wahrscheinlich eh schon wach, weil eure Kids pünktlich zum Wochenende natürlich um 5.30 Uhr ihre Augen aufgemacht haben. Aber dafür verpasst ihr sie nicht. Die besten Songs aus 4 Jahrzehnten. Zum Wachwerden gibt es jetzt 80er Sound von Mental at Anything und ihrem Hit Live It Up. Die Band feiert heuer übrigens 50-jähriges Jubiläum und ist aktuell sogar auf Tour. Schönen Samstagmorgen euch.

Wir rocken uns rein in den Samstagmorgen mit dem besten Sound für Oberbayern. Hier ist Radio Top FM und gleich hört ihr eine echte 80er-Ikone bei uns, Kim Wilde mit You Keep Me Hanging On. Und wenn ihr die Sängerin auch mal wieder live erleben wollt, Kim Wilde kommt bald wieder zu uns nach Oberbayern, nämlich am 2. November. Da tritt sie im Zirkus Krone in München auf. Wir starten jetzt aber erstmal rein mit 90er-Sound und der kommt von The Verve. The Bittersweet Symphony ist hier für euch. Schönen guten Morgen.

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22: Heute scheint die Sonne wieder von früh bis spät, nur wenige Quellwolken ziehen auf. Die Temperaturen liegen zwischen 26 Grad im Bayerischen Wald und im Fichtelgebirge und bis zu 33 Grad entlang des Mains. Und so schön sommerlich bleibt es auch erstmal. Erst am Dienstag sind erste Gewitter möglich.
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23: Aktuell läuft's, gute Fahrt euch.
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23: Lasst euch nicht blitzen im Pfaffenhofen auf der Moosburger Straße, München der Gasperibogen einwärts, Planegg die Amtmannstraße, Hugelfing die Hauptstraße und in Miesbach stehen sie auf der Bayerisch-Zeller-Straße.

0: Oberbayern hat ja wirklich einiges zu bieten. Von Bergen über Museen bis hin zu viel wunderbarer Natur. Und da haben wir jetzt wieder einen passenden Ausflugstipp für euch von meinem lieben Kollegen Alex Maria Hiebel aus dem Top FM Frühstücksradio.
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2: Heute habe ich einen der coolsten Abenteuerspielplätze in ganz Oberbayern für euch. Es geht in den Kreis Garmisch-Partenkirchen nach Krün zum Flößerspielplatz. Hier gibt es nicht nur einen überdachten Picknickplatz und eine herrliche Aussicht, sondern der Spielplatz ist auch perfekt zum Kraxeln und Brezeln. Es gibt einen Bachlauf mit Stauwehr und Wasserpumpe, eine 10 Meter Kugelbahn, ein Floß mit Seil, eine Kletterwand, dazu Rutschen, Sandkasten und Schaukeln. Und besonders cool, der Spielplatz wird stetig vom Förderverein erweitert. Der Flößerspielplatz in Krün ist ein traumhafter Abenteuerpark für die Kids und für die Eltern.
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2: Inzwischen sind die Flammen gelöscht. Jetzt ermittelt die Kriminalpolizei zur Brandursache. Mehr dazu von Julia Wasselkopf.
3: Das Feuer war am Abend in der Nähe des Nürnberger Messegeländes und des Max-Morlock-Stadions ausgebrochen. Rund 300 Einsatzkräfte waren vor Ort. Vorsorglich wurde ein Campingplatz geräumt. Wegen des starken Rauchs wurde ein Open-Air-Konzert abgebrochen. Die Feuerwehr kontrolliert das Gelände weiter, weil noch einzelne Glutnester nicht ausgeschlossen werden können.
2: In einem Supermarkt im Berliner Stadtteil Marienfelde ist immer noch eine Geiselnahme im Gange. Polizeisprecher Petersen Schümann.
4: Ja, etwa war es kurz nach 22 Uhr, dass hier ein Mann in einem Supermarkt in der Hildburghauser Straße eine Frau in seine Gewalt gebracht hat. Hat sie bedroht. Das dauert derzeit hier noch an. Der Mann ist noch im Markt mit der Frau und wir sind mit mehreren Einsatzkräften hier am Ort.
2: Die Polizisten haben den Angaben zufolge Kontakt zu dem Geiselnehmer. Die Hintergründe der Tat sind noch unklar. Die USA fordern offenbar ein Bekenntnis des Iran zu einer freien und sicheren Schifffahrt in der Straße von Hormuz. Medienberichten zufolge soll die iranische Führung bis heute öffentlich versichern, dass die Meerenge offen sei und der Iran keine Handelsschiffe angreife. US-Präsident Trump bekräftigte das Ende der Waffenruhe, ließ Gespräche mit dem Iran aber weiter offen. Bei der Fußball-WM ist Spanien ins Halbfinale eingezogen. Der Europameister tat sich zwar lange schwer im Viertelfinale gegen Belgien, gewann aber am Ende mit 2:1. Im Halbfinale treffen die Spanier am Dienstag auf Frankreich. Heute am späten Abend ab 23 Uhr spielt im nächsten WM-Viertelfinale Norwegen gegen England und um 3 Uhr in der Nacht trifft Argentinien auf die Schweiz.
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2: Heute scheint die Sonne wieder von früh bis spät, nur wenige Quellwolken ziehen auf. Die Temperaturen liegen zwischen 26 Grad im Bayerischen Wald und im Fichtelgebirge und bis zu 33 Grad entlang des Mains. Und so schön sommerlich bleibt's auch erstmal. Erst am Dienstag sind erste Gewitter möglich.
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6: Aktuell läuft's, gute Fahrt euch.
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6: Lasst euch nicht blitzen im Pfaffenhofen auf der Moosburger Straße, München der Gasperibogen einwärts, Planegg die Amtmannstraße, Hugelfing die Hauptstraße und in Miesbach stehen sie auf der Bayerisch-Zeller Straße.
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7: Und ich wünsche euch einen wunderschönen guten Morgen. Und jetzt mal was in eigener Sache. Unser Hauptfunkturm bekommt ab Montag ein großes technisches Update, damit er wieder fit für die Zukunft ist. Und deshalb muss unsere Antenne auf einen kleineren Aushilfsmast umziehen. Die meisten von euch, die werden das gar nicht merken. Aber bei einigen könnte die Frequenz bis Ende Juli weg sein. Alles kein Problem, bis wir im August wieder voll für euch da sind, übernehmen unsere App, unser Webstream oder euer DAB Plus Radio einfach die Urlaubsvertretung. Schaltet bis Ende Juli einfach digital ein und ab August hören wir uns dann wie gewohnt auf der 106.4. Und hier geht's weiter mit den besten Songs aus 4 Jahrzehnten und da kommen wir jetzt zu einer 5-fachen Grammy-Gewinnerin und neue Musik gibt es auch bald von ihr. In knapp 2 Wochen haut Shania Twain nämlich ihr neues Album raus. Und hier ist sie mit Man, I Feel Like a Woman. Schönen Samstag.

Wochenende mit Radio Top FM und mit der Lieblingsmusik. Fühlen wir uns doch gleich viel, viel besser. Foreigner sind gleich am Start mit einem eurer Lieblings-80er, Say You Will. Und jetzt starten wir erstmal mit der ultimativen Liebeserklärung, I Swear. Eine der bekanntesten Balladen der 90er. Hier sind für euch die Jungs von All

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20: Heute scheint die Sonne wieder von früh bis spät. Nur wenige Quellwolken ziehen auf. Die Temperaturen liegen zwischen 26 Grad im Bayerischen Wald und im Fichtelgebirge und bis zu 33 Grad entlang des Mains. Und so schön sommerlich bleibt's auch erstmal. Erst am Dienstag sind erste Gewitter möglich.
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21: Vorsicht auf der A99 Westumfahrung Richtung Lindau. Zwischen Ludwigsfeld und dem Allacher Tunnel ist die mittlere Spur gesperrt. Da steht ein kaputtes Auto.
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21: Lass euch nicht blitzen in Pfaffenhofen auf der Moosburger Straße, München der Gasperibogen einwärts, Planegg die Amtmannstraße, Hugelfing die Hauptstraße und in Miesbach stehen sie auf der Bayerisch-Zeller-Straße.

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Mit Frauenpower von Anastasia geht's rein ins Wochenende. Hier ist Radio Top FM am Samstag und in Freising wird's heute richtig bunt, denn zum allerersten Mal findet dort ein Christopher Street Day statt. Los geht's heute um 14 Uhr mit einer Kundgebung. Danach zieht dann ein großer Demonstrationszug durch die Stadt und anschließend wird dann weitergefeiert bei einem großen Straßenfest mit Infoständen, Live-Musik, Reden und jeder Menge guter Stimmung. Und noch mehr Veranstaltungstipps fürs Wochenende findet ihr auch auf topfm.de. Schönen Samstag euch.

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15: Ich bin Moritz Einzel. Die Geiselnahme in einem Supermarkt im Süden Berlins ist beendet. Ein Polizeisprecher sagte, der Täter sei überwältigt und die Geisel befreit. Ein Mann hatte in dem Rewe-Markt in Berlin-Marienfelde am späten Abend eine Frau in seine Gewalt gebracht und mit einem Messer bedroht. Zu den Hintergründen der Tat ist bislang nichts bekannt. Heute ist Weltbevölkerungstag, denn am 11. Juli 1987 wurde die Grenze von 5 Milliarden Menschen auf der Erde durchbrochen. Heute sind es noch viel mehr. Jonas Mikolajczak berichtet.
16: Zurzeit gibt es so viele Menschen wie noch nie und es werden auch immer mehr. So sagen es zumindest Zahlen der Vereinten Nationen. Die UN schätzt die aktuelle Erdbevölkerung auf ca. 8,3 Milliarden Menschen. Laut Prognose soll diese bis in die 2080er Jahre auf gut 10 Milliarden steigen und damit ihren Höchststand erreichen. Besonders in den afrikanischen Ländern südlich der Sahara kommen immer mehr Kinder auf die Welt. Dafür sinkt die Geburtenrate in Ländern wie Japan, Russland, China und auch Deutschland.
15: Der wegen des Waldbrandes in Nürnberg vorsorglich evakuierte Campingplatz ist wieder zugänglich. Nach Angaben der Sanitätseinsatzleitung Nürnberg ließ die Rauchentwicklung nach und die evakuierten Menschen konnten zurückkehren. Am Abend war ein Waldgebiet von der Größe von etwa 4 kleinen Fußballfeldern in Flammen aufgegangen. Ein Campingplatz und ein Open-Air-Konzert in der Nähe des Nürnberger Messegeländes wurden geräumt. In den Verhandlungen um den Job des Fußball-Bundestrainers ist es zu einem ersten Treffen zwischen der DFB-Spitze und ihrem Wunschkandidaten Jürgen Klopp gekommen. Klopp habe sich mit DFB-Präsident Bernd Neuendorf und dessen Stellvertreter Hans-Joachim Watzke in einem Hotel am New Yorker John F. Kennedy Airport getroffen, heißt es. Die Gespräche sollen mehr als 4 Stunden gedauert haben. Klopp arbeitet während der Fußball-WM als Experte für Magenta TV und ist deswegen in den USA.
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15: Heute scheint die Sonne wieder von früh bis spät, nur wenige Quellwolken ziehen auf. Die Temperaturen liegen zwischen 26 Grad im Bayerischen Wald und im Fichtelgebirge und bis zu 33 Grad entlang des Mains. Und so schön sommerlich bleibt's auch erstmal. Erst am Dienstag sind erste Gewitter möglich.
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0: Vorsicht auf der A9 Richtung Nürnberg. Zwischen Garching Süd und Nord hat's gekracht und zwar auf der linken Spur.
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0: Lasst euch nicht blitzen in Pfaffenhofen auf der Moosburger Straße, München der Gasperibogen einwärts, Planegg die Amtmannstraße, Hugelfing die Hauptstraße und in Miesbach stehen sie auf der Bayerisch-Zeller Straße.
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17: Einen wunderschönen Samstag wünsche ich euch. Und ihr kennt es auch, manchmal muss man einfach ein bisschen spicken. Schließlich kann man ja sich nicht alles merken. Und dann wird schnell mal bei Wikipedia nachgeschaut. Und Wikipedia feiert ja dieses Jahr 25-jähriges Jubiläum. Und deshalb ist gerade eine bundesweite Bustour am Start. Heute legt der Wikipedia-Bus in München direkt am Stachus einen Stopp ein. Von 11 bis 17 Uhr könnt ihr da vorbeischauen. Da erfahrt ihr zum Beispiel, wie Wikipedia eigentlich funktioniert, also wer schreibt die Artikel und so weiter und so fort. Macht euch einen wunderschönen Samstag jetzt mit einem eurer Lieblings-80er. Hier ist Asia, Heat of the Moment.

den perfekten Sommersound. Hier ist Radio Top FM und ich hoffe, ihr seid ganz entspannt reingestartet in diesen Samstag. Lasst euch auf jeden Fall nicht stressen und beim Entspannen hilft ja auch immer Musik ganz gut. Wie die besten Songs aus 4 Jahrzehnten. Gleich habe ich für euch 80er Sound von Roxette, Listen to Your Heart. Und davor hören wir einen Mann, der in den 90ern angeblich mal vor Madonna abgehauen ist, weil die Sängerin einen One-Night-Stand mit ihm wollte. Hier ist für euch der King of Pop, Michael Jackson und Give Into Me. Schönen Samstag euch.

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17: Heute scheint die Sonne wieder von früh bis spät, nur wenige Quellwolken ziehen auf. Die Temperaturen liegen zwischen 26 Grad im Bayerischen Wald und im Fichtelgebirge und bis zu 33 Grad entlang des Mains. Und so schön sommerlich bleibt's auch erstmal. Erst am Dienstag sind erste Gewitter möglich.
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18: Vorsicht auf der A9 Richtung Nürnberg. Zwischen Garching Süd und Nord hat's gekracht und zwar auf der linken Spur.
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18: Lasst euch nicht blitzen in Pfaffenhofen auf der Moosburger Straße, München der Gasperibogen einwärts, Planegg die Amtmannstraße, Hugelfing die Hauptstraße und in Miesbach stehen sie auf der Bayerisch-Zeller-Straße.

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0: Wochenende läuft, hier ist Radio Top FM mit dem besten Sound für Oberbayern. Und diese Woche war ja wettertechnisch ziemlich durchwachsen, aber der Duft von Sommerregen, der hat doch auch was. Oder der Duft von Sonnencreme, den mag ich persönlich sehr, sehr gerne. Und deswegen haben wir euch mal in Starnberg gefragt, was denn so eure Lieblingssommergerüche sind.
1: Ja, die Blüten halt. Holunderblüten, Sonnenblumen.
2: Lavendel.
3: Nach Chlor.
4: Italien, den Nachtigallen.
5: Blumenduft.
6: Lindenblüten.
7: Gras und Stroh.
0: Oh ja, auch dieser Geruch von frisch gemähtem Gras hat auch was. Ganz egal, welcher Sommergeruch euch dieses Wochenende in die Nase kommt, macht euch eine schöne Zeit, einen schönen Samstag.

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8: Ich bin Moritz Einzel. Die Geiselnahme in einem Supermarkt im Süden Berlins ist beendet. Der Täter sei überwältigt und die Geisel befreit, sagte ein Polizeisprecher. Aus Berlin berichtet Tine Klimach.
9: Kurz nach 22 Uhr am Abend hatte der Täter die Frau in dem Rewe-Markt im Stadtteil Marienfelde in seine Gewalt gebracht und bedroht. Es soll eine Mitarbeiterin gewesen sein. Ein anderer Mitarbeiter hatte zuvor Reportern geschildert, dass der Supermarkt am Abend kurz vor der Schließung war. Er habe die übrigen Kunden rausschicken wollen, als der Mann ein Messer gezogen habe. Der 22-Jährige sei dann mit einer anderen Mitarbeiterin rausgelaufen und habe die Polizei gerufen. Die Hintergründe zur Tat sind noch unklar.
8: Durch das Sparpaket für die gesetzliche Krankenversicherung sagen die Hausärzte deutliche Einschnitte in der Versorgung voraus. Man werde jetzt massive Kürzungsprogramme in den Praxen fahren, sagte der Chef des Hausärzteverbandes Blumenthal-Bayer im Deutschlandfunk. Die Hausärzte müssten immer mehr Menschen versorgen, während gleichzeitig die Kosten für Personal und Mieten sprunghaft stiegen. Großer Schreck für eine Familie in Ebermannstadt im Landkreis Forchheim. Ein Hacker hat sich nämlich Zugriff zum Familien-PC verschafft und im Namen des 14-jährigen Sohnes einen Amoklauf an dessen Schule angekündigt. Da gab es natürlich schnell Besuch von der Polizei und der Jugendliche betonte, dass er da nichts mit zu tun hat. Während der Befragung kam dann auch noch eine teure Pizzalieferung, die Familie nicht bestellt hatte. Bei der Fußball-Weltmeisterschaft hat Spanien das Halbfinale erreicht. Das Team um Superstar Lamine Yamal tat sich im Viertelfinale gegen Belgien schwer, konnte sich aber am Ende mit 2:1 durchsetzen. Damit spielt Europameister Spanien im Halbfinale am Dienstag gegen Frankreich. Heute ab 23 Uhr spielt Norwegen im WM-Viertelfinale gegen England und um 3 Uhr nachts trifft Argentinien auf die Schweiz.
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8: Heute scheint die Sonne wieder von früh bis spät, nur wenige Quellwolken ziehen auf. Die Temperaturen liegen zwischen 26 Grad im Bayerischen Wald und im Fichtelgebirge und bis zu 33 Grad entlang des Mains. Und so schön sommerlich bleibt's auch erstmal. Erst am Dienstag sind erste Gewitter möglich.
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11: Stau aktuell auf der A8 Salzburg in Richtung München zwischen Holzkirchen und dem Kreuz Süd kommen 12 Minuten on top.
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11: Lasst euch nicht blitzen in Pfaffenhofen auf der Moosburger Straße, München der Gasperibogen einwärts, Planegg die Amtmannstraße, Hugelfing die Hauptstraße und in Miesbach stehen sie auf der Bayerisch-Zeller Straße.
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12: Und ich sag schönen Samstag zusammen. Die WM läuft und die Kids, die tauschen und zocken am Wochenende natürlich wieder fleißig Panini-Sammelsticker. Das Album muss ja voll werden. Übrigens, kleiner Tipp an dieser Stelle. Wenn euch nur noch 50 Sticker oder auch weniger fehlen, könnt ihr die auch direkt bei Panini bestellen. Und wir starten jetzt rein ins Wochenende mit so richtigem Power-80er-Sound. Und der kommt von Alice Cooper. Hier ist Poison. Schönen Samstag euch.

entspannt geht's rein ins Wochenende mit Radio Top FM und den besten Songs aus 4 Jahrzehnten. Wir feiern den Sommer gleich mit einem eurer Lieblings-80er von Huey Lewis. Anthony Hughes, Stuck With You ist am Start. Und davor gibt's erstmal einen richtigen Power-90er und der kommt von Kiss. God Gave Rock'n'Roll to You.

0: Hier wird's aus dem Top FM Frühstücksradio. Servus. Sommer, Sonne, Sonnenschein. Das ist absolut super. Außer auf den Straßen. Gefühlt fahren manche Leute bei Hitze einfach viel aggressiver und ungeduldiger als sonst. Woran das liegt, dass wir da so gestresst sind, erklärt uns ein Arzt am Montag um 7:15. Passt auf jeden Fall auf euch auf, trinkt genug und schmiert euch ein. Nächste Woche ist dann wieder Alex Maria Hiebel mit euch am Start. Schönes Wochenende euch.
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14: Heute scheint die Sonne wieder von früh bis spät. Nur wenige Quellwolken ziehen auf. Die Temperaturen liegen zwischen 26 Grad im Bayerischen Wald und im Fichtelgebirge und bis zu 33 Grad entlang des Mains. Und so schön sommerlich bleibt's auch erstmal. Erst am Dienstag sind erste Gewitter möglich.
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15: Stau aktuell auf der A8 Salzburg in Richtung München zwischen Holzkirchen und dem Kreuz Süd kommen 12 Minuten on top.
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15: Lasst euch nicht blitzen in Pfaffenhofen auf der Moosburger Straße, München der Gasperibogen einwärts, Planegg die Amtmannstraße, Hugelfing die Hauptstraße und in Miesbach stehen sie auf der Bayerisch-Zeller-Straße.

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0: Der Sommer ist wieder da. Ihr hört Radio Top FM am Samstagvormittag. Und jetzt gibt's wieder ein bisschen Klugscheißerwissen to go.
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0: Jetzt im Sommer essen wir an heißen Tagen weniger und auch leichter. Klar, da ist der Appetit nicht so groß. Und da könnte man meinen, da verschwindet auch das ein oder andere Fettpölsterchen von selber. Ist aber leider nicht so. Im Gegenteil. Warum nehmen wir im Sommer zu, obwohl wir bei Hitze weniger essen?
2: Grundsätzlich muss unser Körper sich ja auf Betriebstemperatur bringen und das sind 36,6 Grad. Um auf diese Temperatur zu kommen, muss unser Körper Energie produzieren. Wenn es jetzt aber draußen schon sehr heiß ist, dann muss sich unser Körper nicht mehr so anstrengen, sich aufzuheizen. Heißt, er muss nicht ständig Energie verbrennen und spart dadurch Kalorien. Gegensteuern können wir vor allem mit Bewegung, denn aktive Muskeln kurbeln den Stoffwechsel auch im Sommer wieder an.
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21: Ich bin Moritz Einzel. Die Geiselnahme in einem Berliner Supermarkt ist beendet. Polizeisprecher Florian Naht sagte, der Täter sei überwältigt worden und die Geisel befreit.
22: Ja, wir haben gegen 9.20 Uhr hier einen Zugriff ausgelöst. Das heißt, wir haben den Täter hier festnehmen können, haben im Zuge dieser Festnahme sofort die festgehaltene Frau in diesem Supermarkt befreien können. Größtenteils unverletzt, aber nach knapp 11 Stunden des gewaltsamen Festhaltens steht hier, glaube ich, jeder unter dem Eindruck des Geschehens. Insbesondere natürlich die Frau, die hier wahrscheinlich durch ein Martyrium gegangen ist.
21: Wie die Bild-Zeitung berichtet, war der Täter am späten Abend der letzte Kunde im Laden. Als er an der Kasse war, weigerte er sich, die Ware aufs Kassenband zu legen und zückte stattdessen ein Messer und bedrohte die Kassiererin. Die Waldbrandgefahr ist aktuell hoch, auch in Bayern. Vor allem Regionen in Franken und Ostbayern sind betroffen. In der vergangenen Nacht hat es in der Nähe der Nürnberger Messe einen größeren Brand gegeben. Wegen starker Rauchentwicklung wurde ein Open-Air-Konzert vorzeitig beendet und ein Campingplatz musste geräumt werden. Laut Einsatzleitung ist der Campingplatz inzwischen wieder zugänglich. Nach dem Beschluss des Sparpakets im Gesundheitsbereich kommt Kritik von Hamburgs erstem Bürgermeister Tschentscher. Der SPD-Politiker hat von einer Fehlleistung der Bundesregierung gesprochen. Seiner Ansicht nach hätte das Paket im Vermittlungsausschuss von Bundestag und Bundesrat korrigiert werden müssen. Tschentscher kritisierte vor allem, dass versicherungsfremde Leistungen ausschließlich von den Beitragszahlern getragen werden müssten. Bei der Fußball-WM geht bis zum frühen Sonntagmorgen das Viertelfinale zu Ende. Heute Abend um 23 Uhr ist Anstoß zur Partie Norwegen gegen England. Um 3 Uhr nachts trifft dann Argentinien auf die Schweiz. Gestern Abend hatte sich Spanien gegen Belgien mit 2:1 durchgesetzt. Die Spanier treffen nun im WM-Halbfinale auf Frankreich.
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21: Viel Sonnenschein begleitet uns durch diesen Samstag. Ein paar harmlose Quellwolken bilden sich vor allem über den Bergen. Die Höchstwerte erreichen 26 Grad im Hoferland und bis zu 33 Grad am Untermain. Morgen ändert sich wenig. Auch zu Wochenbeginn bleibt es sonnig bei Nachmittagswerten von bis zu 35 Grad in Mainfranken. Am Dienstag entstehen bei zunehmender Schwüle einzelne Gewitter.
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0: Vorsicht auf der A99 Ostumfahrung Richtung Nürnberg. Auf Höhe Kirchheim steht ein kaputtes Auto auf der mittleren Spur. Außerdem staut sich's auf der A8 Salzburg Richtung München zwischen Holzkirchen und dem Kreuz Süd. Da kommen momentan 21 Minuten on top. Und auf der B23 staut sich's beidseitig zwischen Rottenbuch und Saulgrub. Da gab's einen Unfall, da müsst ihr eine halbe Stunde mehr einplanen.
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0: Geblitzt wird in Ingolstadt auf der Manchinger Straße stadtauswärts, dann in München-Trudering auf der Max-Rothschild-Straße einwärts, in Gilching auf der Zeppelin-Straße, in Bad Heilbrunn auf der Kocheler Straße und in Garmisch-Partenkirchen auf der Leusachstraße. Gute Fahrt euch!
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1: Und vielleicht sitzt ihr ja jetzt schon im Freibad mit Pommes oder am See mit Melone und genießt diesen herrlichen Sommersamstag. Von uns gibt's den passenden Sommersound dazu und wir feiern gleich die 2000er mit Linkin Park, starten jetzt aber erstmal mit einem Künstler, der für sein erstes Album im Jahr 1992 einen Grammy als bester neuer Künstler abgestaubt hat. Seine Stimme geht tief ins Herz. Hier ist für euch Mark Cohn mit Walking in Memphis.

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12: Viel Sonnenschein begleitet uns durch diesen Samstag. Ein paar harmlose Quellwolken bilden sich vor allem über den Bergen. Die Höchstwerte erreichen 26 Grad im Hofer Land und bis zu 33 Grad am Untermain. Morgen ändert sich wenig. Auch zu Wochenbeginn bleibt es sonnig bei Nachmittagswerten von bis zu 35 Grad in Mainfranken. Am Dienstag entstehen bei zunehmender Schwüle einzelne Gewitter.
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13: Vorsicht auf der A99 Ostumfahrung Richtung Nürnberg. Auf Höhe Kirchheim steht ein kaputtes Auto auf der mittleren Spur. Außerdem staut sich's auf der A8 Salzburg Richtung München zwischen Holzkirchen und dem Kreuz Süd. Da kommen momentan 21 Minuten on top. Und auf der B23 staut sich's beidseitig zwischen Rottenbuch und Saulgrub. Da gab's einen Unfall, da müsst ihr eine halbe Stunde mehr einplanen.
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13: Runter vom Gas in Ingolstadt auf der Manchinger Straße wird statt aus

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0: Das Menthol darin kühlt nämlich unsere Haut und sorgt für ein bisschen Erleichterung. Wichtig, nur auf unverletzte Haut geben. Bei empfindlicher Haut lieber mal vorsichtig testen und die Zahnpasta dann später wieder abwaschen.
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3: Ich bin Moritz Einzel. Eine stundenlange Geiselnahme in einem Supermarkt im Süden Berlins ist glimpflich ausgegangen. Am Vormittag überwältigte die Polizei den Täter, der seit dem späten Abend eine Kassiererin in seiner Gewalt hatte. Polizeisprecher Florian Naht sagte nach dem Zugriff:
4: Wir haben hier Notfallseelsorger vor Ort, wir haben Notärzte hier vor Ort, die Rettungskräfte der Berliner Feuerwehr sind hier zahlreich zugegen. Wir werden jetzt die Frau natürlich erstmal in ein Krankenhaus transportieren. Dort wird sie weiter untersucht. Zu einem späteren Zeitpunkt wird sie dann natürlich auch vernommen werden, um die Details des Tatgeschehens natürlich auch hier nochmal von ihr in Erfahrung bringen zu können.
3: Was die Beweggründe des Geiselnehmers waren, ist noch unklar. Die Bahnstrecke Düsseldorf-Köln ist weiter gesperrt nach einem Böschungsbrand am Freitagvormittag. Jetzt wird vermutet, dass es Sabotage war, heißt es aus Sicherheitskreisen. Der Staatsschutz ermittelt, denn dass ein technischer Defekt den Böschungsbrand ausgelöst haben könnte, gilt als wenig wahrscheinlich. Das Feuer hat Signalkabel beschädigt. Es soll laut der Bahn noch bis mindestens in die Nachmittagsstunden dauern, bis das behoben ist und der Streckenabschnitt wieder freigegeben werden kann. In Ebermannstadt in Oberfranken hat ein Hacker im Namen eines 14-Jährigen einen Amoklauf an dessen Schule angekündigt. Der Hacker verschaffte sich Zugang zum Familien-PC und verschickte Nachrichten im Namen des Jugendlichen. Die Familie bekam außerdem eine Pizzalieferung, die sie nicht bestellt hatte. Erling Haaland gegen Harry Kane. Im Viertelfinale der Fußball-WM treffen heute um 23 Uhr zwei der aktuell besten Stürmer der Welt aufeinander in der Partie Norwegen gegen England. Pia Wegner blickt voraus.
5: Wird auch heute Abend wieder gerudert? Norwegen steht bei diesem Turnier erstmals in seiner Geschichte in einem WM-Viertelfinale. Und das vor allem dank Stürmer Erling Haaland. Bei diesem Turnier traf er bereits 7-mal für die Skandinavier, einmal mehr als Harry Kane für England.
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3: Viel Sonnenschein begleitet uns durch diesen Samstag. Ein paar harmlose Quellwolken bilden sich vor allem über den Bergen. Die Höchstwerte erreichen 26 Grad im Hofer Land und bis zu 33 Grad am Untermain. Morgen ändert sich wenig. Auch zu Wochenbeginn bleibt es sonnig bei Nachmittagswerten von bis zu 35 Grad in Mainfranken. Am Dienstag entstehen bei zunehmender Schwüle einzelne Gewitter.
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6: Auf der A8 Salzburg Richtung München staut sich zwischen Holzkirchen und dem Kreuz Süd. Da braucht ihr 16 Minuten länger. Und dann haben wir noch einen Stau auf der A99 Ostumfahrung Richtung Nürnberg zwischen Haar und Kirchheim. Da wird die mittlere Spur durch ein Pannenauto blockiert. Da sind es 21 Minuten plus.
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6: Runter vom Gas in Ingolstadt auf der Manchinger Straße wird statt aus...
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7: Und heute Abend gibt's ja wieder ein Top-WM-Spiel für uns. Norwegen gegen England, 23 Uhr. Ich bin ja jetzt Team Norwegen. Hören wir mal rein, wie es den Fans so geht. Ey, das ist echt das Allercoolste, wie die da rudern. Wir sind ganz doll gespannt. Tippt nochmal bei uns in der Tipprunde auf Kicktipp. Und dann starten wir wieder in unseren Top FM Mehr Musiksommer. Wir haben gleich Duran Duran für euch, Lee Ann Rimes. Und zum Start gibt's Whitesnake, Here I Go Again.

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12: Viel Sonnenschein begleitet uns durch diesen Samstag. Ein paar harmlose Quellwolken bilden sich vor allem über den Bergen. Die Höchstwerte erreichen 26 Grad im Hoferland und bis zu 33 Grad am Untermain. Morgen ändert sich wenig. Auch zu Wochenbeginn bleibt es sonnig bei Nachmittagswerten von bis zu 35 Grad in Mainfranken. Am Dienstag entstehen bei zunehmender Schwüle einzelne Gewitter.
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13: Obacht auf der A8 Stuttgart Richtung München. Zwischen Dachau-Fürstenfeldbruck und Dreieck Eschenried gab es einen Unfall auf der linken Spur. Außerdem Stau immer noch auf der A99 Ostumfahrung Richtung Nürnberg zwischen Haar und Kirchheim. Da kommen 14 Minuten obendrauf. Und ebenfalls Stau auf der A9 Richtung München zwischen Langenbruck und Pfaffenhofen. Da müsst ihr 22 Minuten mehr einplanen.
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13: Blitzer haben wir auch, und zwar in Ingolstadt auf der Richard-Wagner-Straße beidseitig, dann in München-Trudering auf der Max-Rothschild-Straße einwärts, in Unterschleißheim auf dem Münchner Ring, in Miesbach auf der Bayerisch-Zeller-Straße und in Bayern auf der Mittenkirchner-Straße.

7 Jahre mussten die Dachauer jetzt drauf warten. Endlich ist es wieder soweit. Das Dachauer Altstadtfest, das feiert sein Comeback und das größer als je zuvor. Euch erwarten 3 Musikbühnen, eine Kinder-Area, eine Food-Meile, 7 Bars. Also da könnt ihr richtig Barhopping betreiben und jede Menge Sommerfeeling natürlich. Das absolute Highlight gibt's dann am Abend. Eine Drohnenshow mit über 200 Drohnen. Da gibt's dann eine spektakuläre Show am Abendhimmel. Los geht es um 13 Uhr und der Eintritt, der ist komplett frei. Das Wetter passt natürlich auch perfekt dazu. Da steht einem richtig schönen Sommertag in Dachau nichts mehr im Weg. Wenn ihr noch mehr Event-Tipps braucht jetzt fürs Wochenende, dann schaut mal auf topfm.de vorbei. Da findet ihr noch mehr und auch alle Infos dazu.

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11: Ich bin Dominik Schweiger. Großer Schreck für eine Familie in Ebermannstadt im Landkreis Forchheim. Ein Hacker hat sich nämlich Zugriff zum Familien-PC verschafft und damit die Polizei auf den Plan gerufen. Mehr von Moritz Einzel.
12: Im Namen des 14-jährigen Sohnes kündigte der Hacker einen Amoklauf an dessen Schule an. Der Cyberkriminelle hatte sich in einem Chat auf der Plattform Discord Fernzugriff auf den PC erschlichen. Da gab es natürlich schnell Besuch von der Polizei und der Jugendliche betonte, dass er da nichts mit zu tun hat. Während der Befragung kam dann auch noch eine teure Pizzalieferung, die die Familie nicht bestellt hatte.
11: Die Geiselnahme in einem Supermarkt im Süden Berlins ist beendet. Ein Polizeisprecher sagte, der Täter sei überwältigt und die Geisel befreit. Ein Mann hatte in dem Rewe-Markt in Berlin-Marienfelde am späten Abend eine Frau in seine Gewalt gebracht und mit einem Messer bedroht. Zu den Hintergründen der Tat ist bislang nichts bekannt. Die Bahnstrecke Düsseldorf-Köln ist nach einem Böschungsbrand am Freitagvormittag nach wie vor gesperrt. Jetzt wird vermutet, dass es Sabotage war, heißt es aus Sicherheitskreisen. Der Staatsschutz ermittelt, denn dass ein technischer Defekt den Böschungsbrand ausgelöst haben könnte, gilt als wenig wahrscheinlich. Bei der Fußball-WM geht bis zum frühen Sonntagmorgen das Viertelfinale zu Ende. Heute Abend um 23 Uhr ist Anstoß zur Partie Norwegen gegen England. Um 3 Uhr nachts trifft dann Argentinien auf die Schweiz. Gestern Abend hatte sich Spanien gegen Belgien mit 2:1 durchgesetzt. Die Spanier treffen nun im WM-Halbfinale auf Frankreich.
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11: Wir kriegen richtig viel Sonne ab in Bayern. Ein paar harmlose Quellwolken bilden sich vor allem über den Bergen. Die Höchstwerte erreichen 26 Grad im Hofer Land und bis zu 33 Grad am Untermain. Morgen ändert sich wenig, auch zum Wochenbeginn bleibt sonnig bei Nachmittagswerten von bis zu 35 Grad in Mainfranken. Am Dienstag entstehen bei zunehmender Schwüle einzelne Hitzegewitter.
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13: Auf der A99 Ostumfahrung Richtung Nürnberg staut sich nach wie vor zwischen Haar und Kirchheim wegen des Pannenautos. Da braucht ihr momentan noch 16 Minuten länger. Außerdem Stau auf der A9 Richtung München zwischen Langenbruck und Pfaffenhofen. Da kommen 21 Minuten on top.
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13: Es wird geblitzt in Ingolstadt auf der Manchinger Straße stadtauswärts, dann in München auf der Sternstraße stadteinwärts, in Planegg auf der Amtmannstraße, in Iffeldorf auf der Seeshaupter Straße und in Garmisch-Partenkirchen auf der Leusachstraße.
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2: Ich hoffe, ihr hattet bis jetzt ein richtig schönes Wochenende. Genießt die Sonne, ladet eure Akkus noch mal ein bisschen auf. Wir begleiten euch durchs Wochenende natürlich mit ganz viel Musik im Top FM Mehr Musiksommer. Wir haben einmal Maroon 5, gleich mit einem richtig coolen 2000er. Patrick Swayze und Wendy Fraser, da wird's romantisch. Und zum Start

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13: Wir kriegen richtig viel Sonne ab in Bayern. Ein paar harmlose Quellwolken bilden sich vor allem über den Bergen. Die Höchstwerte erreichen 26 Grad im Hofer Land und bis zu 33 Grad am Untermain. Morgen ändert sich wenig, auch zum Wochenbeginn bleibt sonnig bei Nachmittagswerten von bis zu 35 Grad in Mainfranken. Am Dienstag entstehen bei zunehmender Schwüle einzelne Hitzegewitter.
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14: Es stockt auf der A8 Richtung Salzburg zwischen Kreuz Süd und Holzkirchen. Da braucht ihr 11 Minuten länger. Und den Stau auf der A9 Richtung München zwischen Langbruck und Pfaffenhofen haben wir auch noch. Da kommen momentan 26 Minuten on top.
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14: In Ingolstadt steht ein Blitzer auf der Münchner Straße stadtauswärts. In München einer auf der Max-Rothschild-Straße, ebenfalls stadtauswärts. In Plining wird geblitzt auf der Geldinger Straße. In Dietramszell auf der Tattenkofener Straße. Und in Miesbach auf der Bayerisch-Zeller Straße.

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7: Ich bin Dominik Schweiger. Seit Tagen hat es in Bayern nicht mehr anständig geregnet. Die Folge: Die Waldbrandgefahr ist relativ hoch. In Mittelfranken, Niederbayern und der Oberpfalz sind die Einsatzkräfte schon mit diversen Bränden beschäftigt. Julia Wasselkopf berichtet.
8: Bei Ansbach hat ein Mann einen Behälter mit Asche auf einer Wiese ausgeschüttet. Kurz darauf brannten rund 400 Quadratmeter Fläche. Im Landkreis Kelheim brannte eine 20 Meter lange Hecke. Ursache hier eine Feuerstelle, die nicht abgekühlt war. Im Landkreis Schwandorf entzündeten sich Sträucher, weil ein Mann daneben Streugut verbrannte. Die Erinnerung der Polizei: Wegen der Trockenheit reichen oft schon kleine Funken aus, um einen Brand auszulösen.
7: Nach dem Feuer an der wichtigen Bahnstrecke zwischen Düsseldorf und Köln verdichten sich die Hinweise auf Sabotage. Auf der Plattform Indymedia ist ein mutmaßliches Bekennerschreiben aufgetaucht. Darin bekennt sich die Gruppe Kommando Angry Birds zu dem Brand. Nach dpa-Informationen gehen Sicherheitskreise davon aus, dass das Schreiben echt ist. Die Bahnstrecke bleibt bis auf Weiteres gesperrt. Der Streit um mögliche Sparpläne bei Volkswagen spitzt sich zu. Der Betriebsrat wirft der Konzernspitze vor, die Belegschaft über einen möglichen Stellenabbau im Unklaren zu lassen. Nach Medienberichten könnten weltweit mehr als 100.000 Arbeitsplätze wegfallen. Offiziell bestätigt hat Volkswagen das bislang nicht. Der Aufsichtsrat hatte ein entsprechendes Sparpaket zuletzt abgelehnt. Die Fußball-WM geht in die entscheidende Phase und die FIFA macht schon jetzt Geschäfte mit dem Finale. Fans können bereits vor dem Endspiel kleine Stücke des Finalrasens bestellen. Die kosten umgerechnet rund 390 € und werden in Acryl konserviert. Am heutigen Spieltag werden die nächsten Halbfinalisten ermittelt. Norwegen trifft auf England, Anpfiff ist um 23 Uhr und um 3 Uhr spielen dann noch Argentinien und die Schweiz gegeneinander.
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7: Wir kriegen richtig viel Sonne ab in Bayern. Ein paar harmlose Quellwolken bilden sich vor allem über den Bergen. Die Höchstwerte erreichen 26 Grad im Hofer Land und bis zu 33 Grad am Untermain. Morgen ändert sich wenig, auch zum Wochenbeginn bleibt sonnig bei Nachmittagswerten von bis zu 35 Grad in Mainfranken. Am Dienstag entstehen bei zunehmender Schwüle einzelne Hitzegewitter.
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9: Aktuell haben wir immer noch den Stau auf der A9 Richtung München zwischen Langenbruck und Pfaffenhofen. Da kommen 12 Minuten on top.
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9: Geblitzt wird in Ingolstadt auf der Richard-Wagner-Straße beidseitig, dann in München-Neuhausen auf der Arnulf-Straße, in Oberschleißheim auf der Ingolstädter Landstraße, in Weichs auf der Freisinger-Straße und in Hugelfing auf der Hauptstraße. Gute Fahrt euch!
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10: Servus, ihr Lieben. Am Samstagnachmittag zum Gute-Laune-Nachmittag. Musikalisch tun wir alles dafür, dass ihr dank eurer Lieblingssongs mit einem richtig guten Gefühl hier durchs Wochenende geht, mit der Sonne um die Wette strahlt. Durchs neue Jahrtausend powert uns gleich Gossip. Der große 80er, der kommt von Thompson Twins. Und zum Start, da gibt's handgemachten Rocksound. Bon Jovi im Top FM Mehr Musiksommer jetzt mit These Days.

0: Schatz aus dem Top FM Frühstücksradio. Servus. Sommer, Sonne, Sonnenschein. Das ist absolut super. Außer auf den Straßen. Gefühlt fahren manche Leute bei Hitze einfach viel aggressiver und ungeduldiger als sonst. Woran das liegt, dass wir da so gestresst sind, erklärt uns ein Arzt am Montag um 7:15. Passt auf jeden Fall auf euch auf, trinkt genug und schmiert euch ein. Nächste Woche ist dann wieder Alex Maria Hiebel mit euch am Start. Schönes Wochenende euch.
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12: Wir kriegen richtig viel Sonne ab in Bayern. Ein paar harmlose Quellwolken bilden sich vor allem über den Bergen. Die Höchstwerte erreichen 26 Grad im Hofer Land und bis zu 33 Grad am Untermain. Morgen ändert sich wenig. Auch zum Wochenbeginn bleibt sonnig bei Nachmittagswerten von bis zu 35 Grad in Mainfranken. Am Dienstag entstehen bei zunehmender Schwüle einzelne Hitzegewitter.
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13: Aktuell haben wir immer noch den Stau auf der A9 Richtung München zwischen Langenbruck und Pfaffenhofen. Da kommen 12 Minuten on top.
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13: Geblitzt wird in Ingolstadt auf der Richard-Wagner-Straße, beidseitig dann in München-Neuhausen auf der Arnulf-Straße, in Oberschleißheim auf der Ingolstädter Landstraße, in Weichs auf der Freisinger-Straße und in Hugelfing auf der Hauptstraße. Gute Fahrt euch!

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2: Stellt euch vor, ihr müsst gegen den Willen eures Vaters aufs offene Meer hinaus, um die Welt zu retten. Genau das macht Vaiana, als die Natur auf ihrer Heimatinsel aus dem Gleichgewicht gerät. Auf ihrer Reise trifft sie auf den mächtigen und ziemlich eingebildeten Halbgott Maui und gemeinsam machen sie sich auf die Suche nach dem verlorenen Herz der Naturgöttin Tefiti.
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5: Es ist 16 Uhr, ich bin Dominik Schweiger. Jürgen Klopp ist offenbar einen Schritt näher an den Job als Bundestrainer gerückt. Der DFB hat sich nach eigenen Angaben mit dem Wunschkandidaten auf wesentliche Eckpunkte eines möglichen Vertrags verständigt. Voraussetzung bleibt aber eine Einigung mit Klopps aktuellem Arbeitgeber Red Bull. Beim Böschungsbrand an der Bahnstrecke Düsseldorf-Köln gehen die Behörden von Sabotage aus. Mittlerweile ist auf der Plattform Indymedia ein angebliches Bekennerschreiben der Gruppe Kommando Angry Birds aufgetaucht. Die Strecke bleibt vorerst gesperrt. Tine Klimach berichtet.
6: Die Reparaturarbeiten dauern nach Angaben eines Bahnsprechers noch mindestens bis in die Nachmittagsstunden. Im Nah- und Fernverkehr kommt es deshalb zu Umleitungen, Verspätungen und Ausfällen einzelner Züge. Laut Bahn hatte am Freitagvormittag an zwei Stellen die Böschung zwischen Langenfeld und Leverkusen gebrannt. Die Feuerwehr habe die Brände zwar gelöscht, allerdings habe das Feuer Schäden an mehreren Signalkabeln angerichtet, sodass auf dem Streckenabschnitt keine Züge fahren konnten.
5: Nach der Gesundheitsspareform warnen Hausärzte für die Folgen für Patientinnen und Patienten. Der Hausärzteverband rechnet mit deutlichen Einschnitten in der Versorgung. Wegen steigender Kosten und der Sparvorgaben müssten viele Praxen ihre Ausgaben deutlich senken. Gleichzeitig werde der Behandlungsbedarf durch die alternde Bevölkerung weiter steigen, heißt es. Die anhaltende Trockenheit erhöht in Bayern die Waldbrandgefahr. In Mittelfranken, Niederbayern und der Oberpfalz mussten Feuerwehr und Polizei bereits zu mehreren Bränden ausrücken. In vielen Fällen war die Ursache, weil Leute im Umgang mit Feuer nicht richtig aufgepasst haben. Die Polizei erinnert, bei der aktuellen Trockenheit reicht oft schon ein kleiner Funke aus, um einen Brand auszulösen.
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5: Die wenigen Wolken, die unterwegs sind, lösen sich jetzt langsam wieder auf. Später in der Nacht wird's dann sternenklar. Die Temperaturen sinken auf 17 bis 10 Grad. Morgen geht's dann sonnig wieder weiter. Die Temperaturen liegen maximal im Bayerischen Wald bei 25 Grad und 33 Grad am Main. Am Montag wird sonnig und noch ein bisschen heißer mit Nachmittagswerten von 35 Grad in Mainfranken. Am Dienstag kann's dann Gewitter geben.
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7: Es staut sich nach dem Unfall auf der A99 Ostumfahrung Richtung Salzburg zwischen Hohenbrunn und Kreuz Süd. Die mittlere Spur ist aktuell blockiert und ihr braucht 22 Minuten länger. Außerdem Stau auf der A95 Richtung München wegen der Baustelle zwischen Kochel am See und Penzberg-Iffeldorf. Da kommen 28 Minuten on top.
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7: Geblitzt wird in Ingolstadt auf der Münchner Straße stadtauswärts, dann in München auf der Landshuter Allee stadteinwärts, in Fürstenfeldbruck auf der Augsburger Straße, in Valley auf der Rosenheimer Straße und in Weyern auf der Mittenkirchner Straße.
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12: Die wenigen Wolken, die unterwegs sind, lösen sich jetzt langsam wieder auf. Später in der Nacht wird's dann sternenklar. Die Temperaturen sinken auf 17 bis 10 Grad. Morgen geht's dann sonnig wieder weiter. Die Temperaturen liegen maximal im Bayerischen Wald bei 25 Grad und 33 Grad am Main. Am Montag wird sonnig und noch ein bisschen heißer mit Nachmittagswerten von 35 Grad in Mainfranken. Ab Dienstag kann's dann Gewitter geben.
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13: Es staut sich nach dem Unfall auf der A99 Ostumfahrung Richtung Salzburg zwischen Hohenbrunn und Kreuz Süd. Die mittlere Spur ist aktuell blockiert und ihr braucht 22 Minuten länger. Außerdem Stau auf der A95 Richtung München wegen der Baustelle zwischen Kochel am See und Penzberg-Iffeldorf. Da kommen 28 Minuten on top.
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13: Geblitzt wird in Ingolstadt auf der Münchner Straße stadtauswärts, dann in München auf der Landshuter Allee stadteinwärts, in Fürstenfeldbruck auf der Augsburger Straße, in Valley auf der Rosenheimer Straße und in Bayern auf der Mittenkirchner Straße.

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Fußball-WM kann ja jeder. In Nandlstadt, da geht's heute um eine ganz andere Weltmeisterschaft. Da treffen sich über 200 Teilnehmer aus 4 Nationen zur Schnupf-WM. Ja, die Regeln sind ziemlich speziell. 5 Gramm Schnupftabak müssen innerhalb einer Minute möglichst komplett in der Nase verschwinden. Danach wird gewogen, wer am wenigsten übrig hat, der gewinnt. Und das klingt sehr kurios, ist aber in Nandlstadt echte Tradition. Der Schnupfclub, den gibt's dort schon seit 1959. Los geht's ab 18 Uhr mit Musik, Bewirtung und natürlich jeder Menge gute Laune. 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
11: Ich bin Dominik Schweiger. Nach dem Brand an der wichtigen Bahnstrecke zwischen Düsseldorf und Köln verdichten sich die Hinweise auf Sabotage. In Sicherheitskreisen wird inzwischen von einem Brandanschlag ausgegangen. Auf der Plattform IndyMedia ist ein Bekennerschreiben der Gruppe Kommando Angry Birds aufgetaucht. Die Bahnstrecke bleibt erstmal gesperrt. Wann die Züge wieder regulär fahren können, ist noch unklar. Das Gesundheitssparpaket der schwarz-roten Koalition dürfte für Patientinnen und Patienten deutliche Konsequenzen haben. Der Chef des Hausärzteverbandes Blumenthal Bayer hat im Deutschlandfunk von massiven Kürzungsprogrammen in den Praxen gesprochen, bedingt durch den Sparzwang. Mehr von Uli Reitinger.
12: Die Patienten werden immer älter und dadurch auch immer mehr. Auch die Kosten für Personal und Mieten steigen immer weiter, so der Chef des Hausärzteverbandes Blumenthal Bayer. Das sei für die Praxen nicht mehr zu schaffen. Auch gäbe es genug Hausärzte, die mit 63 Jahren sagten, wenn das kommt, da habe ich die Schnauze voll.
11: In Ebermannstadt in Oberfranken hat ein Hacker im Namen eines 14-Jährigen einen Amoklauf an dessen Schule angekündigt. Der Hacker verschaffte sich Zugang zum Familien-PC und verschickte Nachrichten im Namen des Jugendlichen. Die Familie bekam außerdem eine Pizzalieferung, die sie gar nicht bestellt hatte. Der DFB ist seinem Wunsch-Bundestrainer Jürgen Klopp einen großen Schritt näher gekommen. Nach einem Spitzentreffen in New York haben sich beide Seiten auf Eckpunkte eines möglichen Vertrags geeinigt. Voraussetzung bleibt allerdings, dass sich Klopp mit seinem Arbeitgeber Red Bull verständigt. Die Verhandlungen sollen kommende Woche weitergehen.
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11: Die wenigen Wolken, die unterwegs sind, lösen sich jetzt langsam wieder auf. Später in der Nacht wird's dann sternenklar. Die Temperaturen sinken auf 17 bis 10 Grad. Morgen geht's dann sonnig wieder weiter. Die Temperaturen liegen maximal im Bayerischen Wald bei 25 Grad und 33 Grad am Main. Am Montag wird sonnig und noch ein bisschen heißer mit Nachmittagswerten von 35 Grad in Mainfranken. Am Dienstag kann's dann Gewitter geben.
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13: Großer Stau auf der A99 Ostumfahrung Richtung Salzburg zwischen H und dem Kreuz München Süd. Da braucht ihr viel Geduld. 44 Minuten kommen da oben drauf.
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13: Blitzt in Mosach auf der Max-Born-Straße stadteinwärts, dann in Oberschleißheim auf der Ingolstädter Landstraße, in Valley auf der Rosenheimer Straße, in Bad Tölz auf der Bayerwieser Straße und in Ingolstadt auf der Richard-Wagner-Straße beidseitig.
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5: Wir genießen das schöne Wetter im Freibad oder am See. Und wenn euch da auch manchmal so die Ameisen nerven in der Liegewiese. Kleiner Tipp für euch von mir, einfach mal ein bisschen Zimt mitnehmen und ums Handtuch rumstreuen. Das hält die ganz gut fern. Und wir fühlen uns selber wie ein Plätzchen im Winter. Ist doch auch schön. Probiert's mal aus. Euch einen schönen Abend und genießt noch das Wetter und den Top FM. Mehr Musiksommer jetzt mit Paul Young, Love of the Common People.

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14: Die wenigen Wolken, die unterwegs sind, lösen sich jetzt langsam wieder auf. Später in der Nacht wird's dann sternenklar. Die Temperaturen sinken auf 17 bis 10 Grad. Morgen geht's dann sonnig wieder weiter. Die Temperaturen liegen maximal im Bayerischen Wald bei 25 Grad und 33 Grad am Main. Am Montag wird sonnig und noch ein bisschen heißer mit Nachmittagswerten von 35 Grad in Mainfranken. Ab Dienstag kann es dann Gewitter geben.
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0: Auf der A92 Deggendorf Richtung München zwischen Dingolfing West und Wörth an der Isar. Gefahr durch Gegenstände auf der Fahrbahn. Fahrt da bitte vorsichtig. Und auf der A99 Ostumfahrung Richtung Salzburg staut sich immer noch zwischen Haar und dem Kreuz München Süd. Da sind es 14 Minuten mehr.
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0: Geblitzt wird in München-Schwabing auf der Leopoldstraße stadteinwärts, dann in Planegg auf der Amtmannstraße, in Bayern auf der Mittenkirchner Straße, in Iffeldorf auf der Seeshaupter Straße, in Herrsching auf der Riederstraße und in Ingolstadt haben wir auch noch einen Blitzer und der steht auf der Münchner Straße stadtauswärts. Gute Fahrt euch!

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Sportliche Herausforderung und Sommerfeeling. Genau diese Mischung gibt's morgen am Starnberger See. Servus, hier ist Radio Top FM. Und beim Cross and Chill wagen sich rund 100 Schwimmerinnen und Schwimmer ins Wasser und legen 2,4 Kilometer quer durch den See zurück. Natürlich begleitet von der Wasserwacht, ja, ist klar. Und während die Sportler unterwegs sind, heißt es an der La Villa: Füße hoch, entspannen und den Blick auf See und Berge genießen. Von 12 bis 20 Uhr gibt's da Sommerfest mit Musik, Liegewiese, Terrasse, leckerem Essen und auch jeder Menge Möglichkeiten zum Abkühlen. Ihr könnt selber ins Wasser springen, Stand-Up-Paddling ausprobieren oder eine Runde mit dem historischen Boot Betty drehen. Für die Kids gibt's von 13 bis 18 Uhr Betreuung. Moderiert wird das Ganze übrigens von unserem Top-FM-Frühstücksradio-Kollegen Alex Maria Hiebel. Also sagt Hallo, der Eintritt ist frei, das Wetter spielt auch mit, also es wird der perfekte Sommertag am See. Alle Infos, die findet ihr auf topfm.de.

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6: Ich bin Dominik Schweiger. Jürgen Klopp ist offenbar einen Schritt näher an den Job als Bundestrainer gerückt. Der DFB hat sich nach eigenen Angaben mit dem Wunschkandidaten auf wesentliche Eckpunkte eines möglichen Vertrags verständigt. Voraussetzung bleibt aber eine Einigung mit Klopps aktuellem Arbeitgeber Red Bull. Beim Böschungsbrand an der Bahnstrecke Düsseldorf-Köln gehen die Behörden von Sabotage aus. Mittlerweile ist auf der Plattform Indymedia ein angebliches Bekennerschreiben der Gruppe Kommando Angry Birds aufgetaucht. Die Strecke bleibt vorerst gesperrt. Tine Klimach berichtet.
7: Die Reparaturarbeiten dauern nach Angaben eines Bahnsprechers noch mindestens bis in die Nachmittagsstunden. Im Nah- und Fernverkehr kommt es deshalb zu Umleitungen, Verspätungen und Ausfällen einzelner Züge. Laut Bahn hatte am Freitagvormittag an 2 Stellen die Böschung zwischen Langenfeld und Leverkusen gebrannt. Die Feuerwehr habe die Brände zwar gelöscht, allerdings habe das Feuer Schäden an mehreren Signalkabeln angerichtet, sodass auf dem Streckenabschnitt keine Züge fahren konnten.
6: Die anhaltende Trockenheit erhöht in Bayern die Waldbrandgefahr. In Mittelfranken, Niederbayern und der Oberpfalz mussten Feuerwehr und Polizei bereits zu mehreren Bränden ausrücken. In vielen Fällen war die Ursache, weil Leute im Umgang mit Feuer nicht richtig aufgepasst haben. Die Polizei erinnert, bei der aktuellen Trockenheit reicht oft schon ein kleiner Funke aus, um einen Brand auszulösen. Die Fußball-WM geht in die entscheidende Phase und die FIFA macht schon jetzt Geschäfte mit dem Finale. Fans können bereits vor dem Endspiel kleine Stücke des Finalrasens bestellen. Die kosten umgerechnet rund 390 Euro und werden in Acryl konserviert. Am heutigen Spieltag werden die nächsten Halbfinalisten ermittelt. Norwegen trifft auf England, Anpfiff ist um 23 Uhr und um 3 Uhr spielen dann noch Argentinien und die Schweiz gegeneinander.
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6: Die wenigen Wolken, die unterwegs sind, lösen sich jetzt langsam wieder auf. Später in der Nacht wird's dann sternenklar. Die Temperaturen sinken auf 17 bis 10 Grad. Morgen geht's dann sonnig wieder weiter. Die Temperaturen liegen maximal im Bayerischen Wald bei 25 Grad und 33 Grad am Main. Am Montag wird sonnig und noch ein bisschen heißer mit Nachmittagswerten von 35 Grad in Mainfranken. Ab Dienstag kann es dann Gewitter geben.
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9: Obacht auf der A93 Rosenheim-Kiefersfelden zwischen Brandenburg und Oberaudorf in beiden Richtungen. Gefahr durch Personen auf der Fahrbahn. Und auf der A96 Lindau Richtung München zwischen Gilching und Germering Süd ebenfalls Personen auf der Fahrbahn. Bitte fahrt's vorsichtig.
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9: Geblitzt wird in Ingolstadt auf der Manchinger Straße stadtauswärts. Dann in München-Leim auf der Landsberger Straße. In Landkreis Ebersberg in Plining auf der Geltinger Straße. In Fürstenfeldbruck auf der Augsburger Straße. In Bayern auf der Mittenkirchner Straße. Und in Iffeldorf auf der Seeshaupt. Auf der Straße. Gute Fahrt euch.
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10: Ich bin Dominik Schweiger. Jürgen Klopp ist offenbar einen Schritt näher an den Job als Bundestrainer gerückt. Der DFB hat sich nach eigenen Angaben mit dem Wunschkandidaten auf wesentliche Eckpunkte eines möglichen Vertrags verständigt. Voraussetzung bleibt aber eine Einigung mit Klopps aktuellem Arbeitgeber Red Bull. Beim Böschungsbrand an der Bahnstrecke Düsseldorf-Köln gehen die Behörden von Sabotage aus. Mittlerweile ist auf der Plattform Indymedia ein angebliches Bekennerschreiben der Gruppe Kommando Angry Birds aufgetaucht. Die Strecke bleibt vorerst gesperrt. Tine Klimach berichtet.
11: Die Reparaturarbeiten dauern nach Angaben eines Bahnsprechers noch mindestens bis in die Nachmittagsstunden. Im Nah- und Fernverkehr kommt es deshalb zu Umleitungen, Verspätungen und Ausfällen einzelner Züge. Laut Bahn hatte am Freitagvormittag an 2 Stellen die Böschung zwischen Langenfeld und Leverkusen gebrannt. Die Feuerwehr habe die Brände zwar gelöscht, allerdings habe das Feuer Schäden an mehreren Signalkabeln angerichtet, sodass auf dem Streckenabschnitt keine Züge fahren konnten.
10: Die anhaltende Trockenheit erhöht in Bayern die Waldbrandgefahr. In Mittelfranken, Niederbayern und der Oberpfalz mussten Feuerwehr und Polizei bereits zu mehreren Bränden ausrücken. In vielen Fällen war die Ursache, weil Leute im Umgang mit Feuer nicht richtig aufgepasst haben. Die Polizei erinnert, bei der aktuellen Trockenheit reicht oft schon ein kleiner Funke aus, um einen Brand auszulösen. Die Fußball-WM geht in die entscheidende Phase und die FIFA macht schon jetzt Geschäfte mit dem Finale. Fans können bereits vor dem Endspiel kleine Stücke des Finalrasens bestellen. Die kosten umgerechnet rund 390 Euro und werden in Acryl konserviert. Am heutigen Spieltag werden die nächsten Halbfinalisten ermittelt. Norwegen trifft auf England. Anpfiff ist um 23 Uhr und um 3 Uhr spielen dann noch Argentinien und die Schweiz gegeneinander.
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10: Die wenigen Wolken, die unterwegs sind, lösen sich jetzt langsam wieder auf. Später in der Nacht wird's dann sternenklar. Die Temperaturen sinken auf 17 bis 10 Grad. Morgen geht's dann sonnig wieder weiter. Die Temperaturen liegen maximal im Bayerischen Wald bei 25 Grad und 33 Grad am Main. Am Montag wird sonnig und noch ein bisschen heißer mit Nachmittagswerten von 35 Grad in Mainfranken. Ab Dienstag kann's dann Gewitter geben.
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5: Ich bin Dominik Schweiger. Nach dem Feuer an der wichtigen Bahnstrecke zwischen Düsseldorf und Köln verdichten sich die Hinweise auf einen Brandanschlag. Polizei und Staatsanwaltschaft gehen inzwischen davon aus, dass das Feuer vorsätzlich gelegt wurde. Auf der Plattform Indymedia ist außerdem ein mutmaßliches Bekennerschreiben aufgetaucht. Die Bahnstrecke bleibt vorerst gesperrt. Wann die Züge wieder regulär fahren können, ist noch unklar. Der Sozialverband Deutschland stellt sich hinter die geplante Reform der Minijobs. Die sollen nämlich, im Gegensatz zu jetzt, voll rentenversicherungspflichtig werden. Das sei ein wichtiger Beitrag, um Altersarmut zu bekämpfen, heißt es. CSU-Chef Söder hält dagegen an den bisherigen Minijobs fest und warnt vor Folgen für Gastronomie, Handel und Landwirtschaft. Das sei aber rückwärtsgewandt, so der Sozialverband. In Ebermannstadt in Oberfranken hat ein Hacker im Namen eines 14-Jährigen einen Amoklauf an dessen Schule angekündigt. Der Hacker verschaffte sich Zugang zum Familien-PC und verschickte Nachrichten im Namen des Jugendlichen. Die Familie bekam außerdem eine Pizzalieferung, die sie gar nicht bestellt hatte. Der Deutsche Fußballbund und Jürgen Klopp haben einen großen Schritt aufeinander zugemacht. Nach einem Treffen in New York sehen beide Seiten gute Chancen auf eine Einigung. Jan-Henner Reitze berichtet.
6: Nach Angaben des DFB wurden bei dem mehrstündigen Gespräch die wesentlichen Eckpunkte eines möglichen Vertrags abgestimmt. Die Verhandlungen sollen in der kommenden Woche fortgesetzt werden. Nach der Mitteilung sind beide Seiten zuversichtlich. Klopp gilt als Wunschkandidat für die Nachfolge von Julian Nagelsmann nach dem frühen WM-Aus der Nationalmannschaft. Bevor der 59-jährige Bundestrainer werden kann, muss allerdings noch sein bis 2029 laufender Vertrag mit Red Bull aufgelöst werden.
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5: Die wenigen Wolken, die unterwegs sind, lösen sich jetzt langsam wieder auf. Später in der Nacht wird's dann sternenklar. Die Temperaturen sinken auf 17 bis 10 Grad. Morgen geht's dann sonnig wieder weiter. Die Temperaturen liegen maximal im Bayerischen Wald bei 25 Grad und 33 Grad am Main. Am Montag wird sonnig und noch ein bisschen heißer mit Nachmittagswerten von 35 Grad in Mainfranken. Ab Dienstag kann's dann Gewitter geben.
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5: Hallo auf die Straßen, gute Nachrichten von hier, aktuell keine Störungsmeldungen, eine gute und vor allem sichere Fahrt.
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0: Wörth aus dem Top FM Frühstücksradio. Servus. Sommer, Sonne, Sonnenschein. Das ist absolut super. Außer auf den Straßen. Gefühlt fahren manche Leute bei Hitze einfach viel aggressiver und ungeduldiger als sonst. Woran das liegt, dass wir da so gestresst sind, erklärt uns ein Arzt am Montag um 7:15. Passt auf jeden Fall auf euch auf, trinkt genug und schmiert euch ein. Nächste Woche ist dann wieder Alex Maria Hiebel mit euch am Start. Schönes Wochenende euch.
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5: Ich bin Dominik Schweiger. Nach dem Feuer an der wichtigen Bahnstrecke zwischen Düsseldorf und Köln verdichten sich die Hinweise auf einen Brandanschlag. Polizei und Staatsanwaltschaft gehen inzwischen davon aus, dass das Feuer vorsätzlich gelegt wurde. Auf der Plattform Indymedia ist außerdem ein mutmaßliches Bekennerschreiben aufgetaucht. Die Bahnstrecke bleibt vorerst gesperrt. Wann die Züge wieder regulär fahren können, ist noch unklar. Der Sozialverband Deutschland stellt sich hinter die geplante Reform der Minijobs. Die sollen nämlich, im Gegensatz zu jetzt, voll rentenversicherungspflichtig werden. Das sei ein wichtiger Beitrag, um Altersarmut zu bekämpfen, heißt es. CSU-Chef Söder hält dagegen an den bisherigen Minijobs fest und warnt vor Folgen für Gastronomie, Handel und Landwirtschaft. Das sei aber rückwärtsgewandt, so der Sozialverband. In Ebermannstadt in Oberfranken hat ein Hacker im Namen eines 14-Jährigen einen Amoklauf an dessen Schule angekündigt. Der Hacker verschaffte sich Zugang zum Familien-PC und verschickte Nachrichten im Namen des Jugendlichen. Die Familie bekam außerdem eine Pizzalieferung, die sie gar nicht bestellt hatte. Der Deutsche Fußballbund und Jürgen Klopp haben einen großen Schritt aufeinander zugemacht. Nach einem Treffen in New York sehen beide Seiten gute Chancen auf eine Einigung. Jan-Henner Reitze berichtet.
6: Nach Angaben des DFB wurden bei dem mehrstündigen Gespräch die wesentlichen Eckpunkte eines möglichen Vertrags abgestimmt. Die Verhandlungen sollen in der kommenden Woche fortgesetzt werden. Nach der Mitteilung sind beide Seiten zuversichtlich. Klopp gilt als Wunschkandidat für die Nachfolge von Julian Nagelsmann nach dem frühen WM-Aus der Nationalmannschaft. Bevor der 59-jährige Bundestrainer werden kann, muss allerdings noch sein bis 2029 laufender Vertrag mit Red Bull aufgelöst werden.
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5: Die wenigen Wolken, die unterwegs sind, lösen sich jetzt langsam wieder auf. Später in der Nacht wird's dann sternenklar. Die Temperaturen sinken auf 17 bis 10 Grad. Morgen geht's dann sonnig wieder weiter. Die Temperaturen liegen maximal im Bayerischen Wald bei 25 Grad und 33 Grad am Main. Am Montag wird sonnig und noch ein bisschen heißer mit Nachmittagswerten von 35 Grad in Mainfranken. Ab Dienstag kann's dann Gewitter geben.
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2: Stellt euch vor, ihr müsst gegen den Willen eures Vaters aufs offene Meer hinaus, um die Welt zu retten. Genau das macht Vaiana, als die Natur auf ihrer Heimatinsel aus dem Gleichgewicht gerät. Auf ihrer Reise trifft sie auf den mächtigen und ziemlich eingebildeten Halbgott Maui und gemeinsam machen sie sich auf die Suche nach dem verlorenen Herz der Naturgöttin Tefiti.
3: Vaiana, erzähl mir was von dir. Von deinen Hoffnungen und deinen Träumen.
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2: 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Mit beeindruckenden Bildern, bekannten Songs und Dwayne The Rock Johnson als Maui. Perfekt für alle, die das Original schon geliebt haben. 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
2: Ich bin Dominik Schweiger. Erst gestern haben zuerst der Bundestag, dann der Bundesrat den Weg für die Reform bei den gesetzlichen Krankenkassen freigemacht. Die Kritik daran reißt nicht ab. Neben der Opposition melden sich jetzt auch Länder, Hausärzte und die Kommunen zu Wort. Thomas Bleskin berichtet.
3: Hamburgs Bürgermeister Tschentscher bezeichnete das Gesetz als Fehlleistung der Bundesregierung. Er kritisierte, versicherungsfremde Leistungen würden weiter aus Beiträgen statt aus Steuermitteln bezahlt. Der Hausärzteverband kündigte wegen der Sparvorgaben deutliche Einschnitte in den Praxen an und warnte vor Versorgungsproblemen, vor allem auf dem Land. Der Deutsche Landkreistag befürchtet zusätzliche Belastungen für Krankenhäuser.
2: Die Bahnstrecke zwischen Düsseldorf und Köln ist vermutlich durch einen Brandanschlag lahmgelegt worden. Davon gehen Polizei und Staatsanwaltschaft mittlerweile aus. Auf der Plattform Indymedia wurde außerdem ein mutmaßliches Bekennerschreiben veröffentlicht. Darin ist von Brandsätzen in einem Kabelschacht die Rede. Wann die Züge dort wieder regulär fahren können, ist weiter unklar. Die Bahn spricht von immensen Schäden. Nach dem Großbrand im Nürnberger Süden sucht die Polizei nach Zeugen. Wer gestern Abend rund um die frühere Westernstadt Foxville Ranch etwas Verdächtiges beobachtet hat, soll sich melden. Die Flammen griffen auch auf den umliegenden Wald über. Rund 3000 Quadratmeter Fläche waren betroffen. Ein Campingplatz und ein Open-Air-Konzert mussten geräumt werden. Heute löscht die Feuerwehr noch Glutnester. Jürgen Klopp ist dem Amt des Bundestrainers offenbar einen großen Schritt näher gekommen. Die DFB-Spitze hat sich mit ihrem Wunschkandidaten auf die Eckpunkte eines möglichen Vertrages geeinigt. Jetzt fehlt den Angaben des Verbandes nach nur noch die Einigung mit Klopps aktuellem Arbeitgeber Red Bull. Und bei der WM geht's heute weiter um den Einzug ins Halbfinale. Erst spielen Norwegen und England, danach Argentinien und die Schweiz.
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2: Die wenigen Wolken, die unterwegs sind, lösen sich jetzt langsam wieder auf. Später in der Nacht wird's dann sternenklar. Die Temperaturen sinken auf 17 bis 10 Grad. Morgen geht's dann sonnig wieder weiter. Die Temperaturen liegen maximal im Bayerischen Wald bei 25 Grad und 33 Grad am Main. Am Montag wird sonnig und noch ein bisschen heißer mit Nachmittagswerten von 35 Grad in Mainfranken. Ab Dienstag kann's dann Gewitter geben.
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2: Hallo auf die Straßen, gute Nachrichten von hier, aktuell keine Störungsmeldungen, eine gute und vor allem sichere Fahrt.
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1: Ich bin Dominik Schweiger. Erst gestern haben zuerst der Bundestag, dann der Bundesrat den Weg für die Reform bei den gesetzlichen Krankenkassen freigemacht. Die Kritik daran reißt nicht ab. Neben der Opposition melden sich jetzt auch Länder, Hausärzte und die Kommunen zu Wort. Thomas Bleskin berichtet.
2: Hamburgs Bürgermeister Tschentscher bezeichnete das Gesetz als Fehlleistung der Bundesregierung. Er kritisierte, versicherungsfremde Leistungen würden weiter aus Beiträgen statt aus Steuermitteln bezahlt. Der Hausärzteverband kündigte wegen der Sparvorgaben deutliche Einschnitte in den Praxen an und warnte vor Versorgungsproblemen, vor allem auf dem Land. Der Deutsche Landkreistag befürchtet zusätzliche Belastungen für Krankenhäuser.
1: Die Bahnstrecke zwischen Düsseldorf und Köln ist vermutlich durch einen Brandanschlag lahmgelegt worden. Davon gehen Polizei und Staatsanwaltschaft mittlerweile aus. Auf der Plattform Indymedia wurde außerdem ein mutmaßliches Bekennerschreiben veröffentlicht. Darin ist von Brandsätzen in einem Kabelschacht die Rede. Wann die Züge dort wieder regulär fahren können, ist weiter unklar. Die Bahn spricht von immensen Schäden. Nach dem Großbrand im Nürnberger Süden sucht die Polizei nach Zeugen. Wer gestern Abend rund um die frühere Westernstadt Foxville Ranch etwas Verdächtiges beobachtet hat, soll sich melden. Die Flammen griffen auch auf den umliegenden Wald über. Rund 3000 Quadratmeter Fläche waren betroffen. Ein Campingplatz und ein Open-Air-Konzert mussten geräumt werden. Heute löscht die Feuerwehr noch Glutnester. Jürgen Klopp ist dem Amt des Bundestrainers offenbar einen großen Schritt näher gekommen. Die DFB-Spitze hat sich mit ihrem Wunschkandidaten auf die Eckpunkte eines möglichen Vertrages geeinigt. Jetzt fehlt den Angaben des Verbandes nach nur noch die Einigung mit Klopps aktuellem Arbeitgeber Red Bull. Und bei der WM geht's heute weiter um den Einzug ins Halbfinale. Erst spielen Norwegen und England, danach Argentinien und die Schweiz.
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1: Die wenigen Wolken, die unterwegs sind, lösen sich jetzt langsam wieder auf. Später in der Nacht wird's dann sternenklar. Die Temperaturen sinken auf 17 bis 10 Grad. Morgen geht's dann sonnig wieder weiter. Die Temperaturen liegen maximal im Bayerischen Wald bei 25 Grad und 33 Grad am Main. Am Montag wird sonnig und noch ein bisschen heißer mit Nachmittagswerten von 35 Grad in Mainfranken. Ab Dienstag kann's dann Gewitter geben.

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1: Ich bin Dominik Schweiger. Nach dem Feuer an der wichtigen Bahnstrecke zwischen Düsseldorf und Köln verdichten sich die Hinweise auf einen Brandanschlag. Polizei und Staatsanwaltschaft gehen inzwischen davon aus, dass das Feuer vorsätzlich gelegt wurde. Auf der Plattform Indymedia ist außerdem ein mutmaßliches Bekennerschreiben aufgetaucht. Die Bahnstrecke bleibt vorerst gesperrt. Wann die Züge wieder regulär fahren können, ist noch unklar. Der Sozialverband Deutschland stellt sich hinter die geplante Reform der Minijobs. Die sollen nämlich, im Gegensatz zu jetzt, voll rentenversicherungspflichtig werden. Das sei ein wichtiger Beitrag, um Altersarmut zu bekämpfen, heißt es. CSU-Chef Söder hält dagegen an den bisherigen Minijobs fest und warnt vor Folgen für Gastronomie, Handel und Landwirtschaft. Das sei aber rückwärtsgewandt, so der Sozialverband. Die Lage beim verheerenden Waldbrand im Süden Spaniens hat sich leicht entspannt. Eine höhere Luftfeuchtigkeit und schwächerer Wind erleichtern den Einsatzkräften die Löscharbeiten. Das Feuer hat mindestens 12 Menschen das Leben gekostet und eine Fläche von rund 6.600 Hektar zerstört. Auch in Deutschland bleibt die Waldbrandgefahr hoch. In Nürnberg ist am Abend ein Waldbrand nahe des Messegeländes ausgebrochen. Die Feuerwehr konnte die Flammen inzwischen löschen. Die Tschechin Linda Noskova hat zum ersten Mal das Wimbledon-Turnier gewonnen. Die 21-Jährige setzte sich im Finale gegen ihre Landsfrau Karolina Muchova in 3 Sätzen durch und feierte damit ihren ersten Grand-Slam-Titel. Morgen kann auch Alexander Zverev Tennisgeschichte schreiben. Der deutsche Tennisprofi trifft im Wimbledon-Finale auf den Italiener Jannik Sinner.
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1: Die wenigen Wolken, die unterwegs sind, lösen sich jetzt langsam wieder auf. Später in der Nacht wird's dann sternenklar. Die Temperaturen sinken auf 17 bis 10 Grad. Morgen geht's dann wieder sonnig weiter. Die Temperaturen liegen maximal im Bayerischen Wald bei 25 Grad und 33 Grad am Main. Am Montag wird sonnig und noch ein bisschen heißer mit Nachmittagswerten von 35 Grad in Mainfranken. Ab Dienstag kann's dann Gewitter geben.
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1: Gute Nachrichten von den Straßen, aktuell keine Störungsmeldungen.
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1: Ich bin Dominik Schweiger. Nach dem Feuer an der wichtigen Bahnstrecke zwischen Düsseldorf und Köln verdichten sich die Hinweise auf einen Brandanschlag. Polizei und Staatsanwaltschaft gehen inzwischen davon aus, dass das Feuer vorsätzlich gelegt wurde. Auf der Plattform Indymedia ist außerdem ein mutmaßliches Bekennerschreiben aufgetaucht. Die Bahnstrecke bleibt vorerst gesperrt. Wann die Züge wieder regulär fahren können, ist noch unklar. Der Sozialverband Deutschland stellt sich hinter die geplante Reform der Minijobs. Die sollen nämlich, im Gegensatz zu jetzt, voll rentenversicherungspflichtig werden. Das sei ein wichtiger Beitrag, um Altersarmut zu bekämpfen, heißt es. CSU-Chef Söder hält dagegen an den bisherigen Minijobs fest und warnt vor Folgen für Gastronomie, Handel und Landwirtschaft. Das sei aber rückwärtsgewandt, so der Sozialverband. Die Lage beim verheerenden Waldbrand im Süden Spaniens hat sich leicht entspannt. Eine höhere Luftfeuchtigkeit und schwächerer Wind erleichtern den Einsatzkräften die Löscharbeiten. Das Feuer hat mindestens 12 Menschen das Leben gekostet und eine Fläche von rund 6.600 Hektar zerstört. Auch in Deutschland bleibt die Waldbrandgefahr hoch. In Nürnberg ist am Abend ein Waldbrand nahe des Messegeländes ausgebrochen. Die Feuerwehr konnte die Flammen inzwischen löschen. Die Tschechin Linda Noskova hat zum ersten Mal das Wimbledon-Turnier gewonnen. Die 21-Jährige setzte sich im Finale gegen ihre Landsfrau Karolina Muchova in 3 Sätzen durch und feierte damit ihren ersten Grand-Slam-Titel. Morgen kann auch Alexander Zverev Tennisgeschichte schreiben. Der deutsche Tennisprofi trifft im Wimbledon-Finale auf den Italiener Jannik Sinner.
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1: Die wenigen Wolken, die unterwegs sind, lösen sich jetzt langsam wieder auf. Später in der Nacht wird's dann sternenklar. Die Temperaturen sinken auf 17 bis 10 Grad. Morgen geht's dann wieder sonnig weiter. Die Temperaturen liegen maximal im Bayerischen Wald bei 25 Grad und 33 Grad am Main. Am Montag wird sonnig und noch ein bisschen heißer mit Nachmittagswerten von 35 Grad in Mainfranken. Ab Dienstag kann's dann Gewitter geben.

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1: Mit Hendrik Daum. Erst gestern haben erst der Bundestag, dann der Bundesrat den Weg für die Reform bei den gesetzlichen Krankenkassen freigemacht. Die Kritik daran reißt aber nicht ab. Neben der Opposition melden sich jetzt auch die Länder, die Kommunen und Hausärzte zu Wort. Thomas Bleskin berichtet.
2: Hamburgs Bürgermeister Tschentscher bezeichnete das Gesetz als Fehlleistung der Bundesregierung. Er kritisierte, versicherungsfremde Leistungen würden weiter aus Beiträgen statt aus Steuermitteln bezahlt. Der Hausärzteverband kündigte wegen der Sparvorgaben deutliche Einschnitte in den Praxen an und warnte vor Versorgungsproblemen, vor allem auf dem Land. Der Deutsche Landkreistag befürchtet zusätzliche Belastungen für Krankenhäuser.
1: Der Streit um mögliche Sparpläne bei Volkswagen erspitzt sich zu. Der Betriebsrat wirft der Konzernspitze vor, die Belegschaft über einen möglichen Stellenabbau im Unklaren zu lassen. Nach Medienberichten könnten weltweit mehr als 100.000 Arbeitsplätze wegfallen. Offiziell bestätigt hat Volkswagen das bislang nicht. Die Bahnstrecke zwischen Düsseldorf und Köln ist vermutlich durch einen Brandanschlag lahmgelegt worden. Davon gehen Polizei und Staatsanwaltschaft mittlerweile aus. Auf einer Plattform im Internet wurde außerdem ein mutmaßliches Bekennerschreiben veröffentlicht. Darin ist von Brandsätzen in einem Kabelschacht die Rede. Wann die Züge wieder regulär fahren können, ist weiterhin unklar. Die Bahn jedenfalls spricht von immensen Schäden. Nach dem Großbrand im Nürnberger Süden sucht die Polizei jetzt nach Zeugen. Wer gestern Abend rund um die frühere Westernstadt Foxville Ranch etwas Verdächtiges beobachtet hat, der soll sich bitte melden. Die Flammen griffen auch auf den umliegenden Wald über. Rund 3000 Quadratmeter Fläche waren betroffen. Ein Campingplatz und ein Open-Air-Konzert mussten geräumt werden. Verletzt wurde zum Glück niemand. Jürgen Klopp ist im Amt des Bundestrainers offenbar einen großen Schritt näher gekommen. Die DFB-Spitze hat sich mit ihrem Wunschkandidaten auf die Eckpunkte eines möglichen Vertrags geeinigt. Jetzt fehlt nach Angaben des Verbands nur noch eine Einigung mit Klopps aktuellem Arbeitgeber Red Bull. Ja, und bei der WM, da geht's heute Abend weiter um den Einzug ins Halbfinale. Erst spielen in einer Stunde Norwegen und England, danach um 3 Uhr nachts unserer Zeit Argentinien und die Schweiz.
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1: Die Nacht wird überwiegend sternenklar und so gehen die Temperaturen bis in der Früh runter auf 17 bis 10 Grad. Morgen geht's dann wieder sonnig weiter bei Temperaturen zwischen 28 und 34 Grad. Auch der Montag bringt Sonnenschein von früh bis spät. Es wird noch ein bisschen heißer bis 36 Grad. Am Dienstag kann es dann erste Gewitter geben.
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1: Bitte aufpassen. Auf der A93 Kiefersfelden-Rosenheim hier in beiden Richtungen zwischen Brandenburg und Reichenhardt. Da sind Menschen auf der Fahrbahn. Und noch die A96 München Richtung Lindau. Auch hier bitte vorsichtig fahren, denn zwischen München-Leim und München-Blumenau, da liegt ein Reifen auf der Straße.
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3: Ich bin Hendrik Daum. Erst gestern haben erst der Bundestag, dann der Bundesrat den Weg für die Reform bei den gesetzlichen Krankenkassen freigemacht. Die Kritik daran reißt aber nicht ab. Neben der Opposition melden sich jetzt auch die Länder, die Kommunen und Hausärzte zu Wort. Thomas Pleskin berichtet.
4: Hamburgs Bürgermeister Tschentscher bezeichnete das Gesetz als Fehlleistung der Bundesregierung. Er kritisierte, versicherungsfremde Leistungen würden weiter aus Beiträgen statt aus Steuermitteln bezahlt. Der Hausärzteverband kündigte wegen der Sparvorgaben deutliche Einschnitte in den Praxen an und warnte vor Versorgungsproblemen, vor allem auf dem Land. Der Deutsche Landkreistag befürchtet zusätzliche Belastungen für Krankenhäuser.
3: Der Streit um mögliche Sparpläne bei Volkswagen erspitzt sich zu. Der Betriebsrat wirft der Konzernspitze vor, die Belegschaft über einen möglichen Stellenabbau im Unklaren zu lassen. Nach Medienberichten könnten weltweit mehr als 100.000 Arbeitsplätze wegfallen. Offiziell bestätigt hat Volkswagen das bislang nicht. Nach dem Großbrand im Nürnberger Süden sucht die Polizei jetzt nach Zeugen. Wer gestern Abend rund um die frühere Westernstadt Foxville Ranch etwas Verdächtiges beobachtet hat, der soll sich bitte melden. Die Flammen griffen auch auf den umliegenden Wald über. Rund 3000 Quadratmeter Fläche waren betroffen. Ein Campingplatz und ein Open-Air-Konzert mussten geräumt werden. Verletzt wurde zum Glück niemand. Jürgen Klopp ist im Amt des Bundestrainers offenbar einen großen Schritt näher gekommen. Die DFB-Spitze hat sich mit ihrem Wunschkandidaten auf die Eckpunkte eines möglichen Vertrags geeinigt. Jetzt fehlt nach Angaben des Verbands nur noch eine Einigung mit Klopps aktuellem Arbeitgeber Red Bull. Ja, und bei der WM, da geht's heute Abend weiter um den Einzug ins Halbfinale. Erst spielen in einer Stunde Norwegen und England, danach um 3 Uhr nachts unserer Zeit Argentinien und die Schweiz.
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3: Die Nacht wird überwiegend sternenklar und so gehen die Temperaturen bis in der Früh runter auf 17 bis 10 Grad. Morgen geht's dann wieder sonnig weiter bei Temperaturen zwischen 28 und 34 Grad. Auch der Montag bringt Sonnenschein von früh bis spät. Es wird noch ein bisschen heißer bis 36 Grad. Am Dienstag kann's dann erste Gewitter geben.
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1: Heute habe ich einen der coolsten Abenteuerspielplätze in ganz Oberbayern für euch. Es geht in den Kreis Garmisch-Partenkirchen nach Krün zum Flößerspielplatz. Hier gibt es nicht nur einen überdachten Picknickplatz und eine herrliche Aussicht, sondern der Spielplatz ist auch perfekt zum Kraxeln und Brezeln. Es gibt einen Bachlauf mit Stauwehr und Wasserpumpe, eine 10 Meter Kugelbahn, ein Floß mit Seil, eine Kletterwand, dazu Rutschen, Sandkasten und Schaukeln. Und besonders cool, der Spielplatz wird stetig vom Förderverein erweitert. Der Flößerspielplatz in Krün ist ein traumhafter Abenteuerpark für die Kids und für die Eltern.
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6: Mit Hendrik Daum. Der Sozialverband Deutschland stellt sich hinter die geplante Reform der Minijobs. Die soll nämlich im Gegensatz zu jetzt voll rentenversicherungspflichtig werden. Das sei ein wichtiger Beitrag, um Altersarmut zu bekämpfen, heißt es. CSU-Chef Söder hält dagegen an den bisherigen Minijobs fest und warnt vor Folgen für Gastronomie, Handel und Landwirtschaft. Die Bahnstrecke zwischen Düsseldorf und Köln ist vermutlich durch einen Brandanschlag lahmgelegt worden. Davon gehen Polizei und Staatsanwaltschaft mittlerweile aus. Auf einer Plattform im Internet wurde ein mutmaßliches Bekennerschreiben veröffentlicht. Daran ist von Brandsätzen in einem Kabelschacht die Rede. Wann die Züge wieder regulär fahren können, ist weiterhin unklar. Die Bahn spricht von immensen Schäden. Im Iran hat sich der neue oberste Führer Mojtaba Khamenei schriftlich zu Wort gemeldet. In einem Brief kündigt er Vergeltung für den Tod seines Vaters an. Es gebe eine Liste mit den Namen der Zielpersonen. Ayatollah Ali Khamenei war am ersten Tag des US-israelischen Kriegs gegen den Iran getötet worden. Mojtaba wurde zum Nachfolger seines Vaters ausgerufen. Er ist bislang aber noch nicht öffentlich aufgetreten. Nach dem Großbrand gestern Abend im Nürnberger Süden sucht die Polizei jetzt nach Zeugen. Das Feuer war auf dem Gelände der früheren Westernstadt Foxville Ranch ausgebrochen. Viele der leerstehenden Holzgebäude brannten nieder. Die Flammen griffen auch auf den umliegenden Wald über, in der Nähe des Max-Morlock-Stadions und des Messegeländes. Ein Campingplatz und ein Open-Air-Konzert mussten geräumt werden. 380 Feuerwehrleute waren im Einsatz. Verletzt wurde zum Glück niemand. Der Poker um Jürgen Klopp als neuen Bundestrainer nimmt Fahrt auf. Nach dem Treffen in New York mit den Spitzen des DFB sehen beide Seiten gute Chancen auf eine Einigung. Einzelheiten von Jan-Henner Reitze.
7: Nach Angaben des DFB wurden bei dem mehrstündigen Gespräch die wesentlichen Eckpunkte eines möglichen Vertrags abgestimmt. Die Verhandlungen sollen in der kommenden Woche fortgesetzt werden. Nach der Mitteilung sind beide Seiten zuversichtlich. Klopp gilt als Wunschkandidat für die Nachfolge von Julian Nagelsmann nach dem frühen WM-Aus der Nationalmannschaft. Bevor der 59-jährige Bundestrainer werden kann, muss allerdings noch sein bis 2029 laufender Vertrag mit Red Bull aufgelöst werden.
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6: Die Nacht wird überwiegend sternenklar und so gehen die Temperaturen bis in der Früh runter auf 17 bis 10 Grad. Morgen geht's dann wieder sonnig weiter bei Temperaturen zwischen 28 und 34 Grad. Auch der Montag bringt Sonnenschein von früh bis spät. Es wird noch ein bisschen heißer bis 36 Grad. Am Dienstag kann's dann erste Gewitter geben.
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6: Eine Meldung haben wir von der A3 in Nürnberg Richtung Passau. Bitte aufpassen. Zwischen Sinzing und dem Kreuz Regensburg, da steht ein unbeleuchtetes Pannenauto auf dem Standstreifen.
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0: Pia Wörz aus dem Top FM Frühstücksradio. Servus. Sommer, Sonne, Sonnenschein. Das ist absolut super. Außer auf den Straßen. Gefühlt fahren manche Leute bei Hitze einfach viel aggressiver und ungeduldiger als sonst. Woran das liegt, dass wir da so gestresst sind, erklärt uns ein Arzt am Montag um 7:15. Passt auf jeden Fall auf euch auf, trinkt genug und schmiert euch ein. Nächste Woche ist dann wieder Alex Maria Hiebel mit euch am Start. Schönes Wochenende euch.
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3: Ich bin Hendrik Daum. Der Sozialverband Deutschland stellt sich hinter die geplante Reform der Minijobs. Die sollen nämlich im Gegensatz zu jetzt voll rentenversicherungspflichtig werden. Das sei ein wichtiger Beitrag, um Altersarmut zu bekämpfen, heißt es. CSU-Chef Söder hält dagegen an den bisherigen Minijobs fest und warnt vor Folgen für Gastronomie, Handel und Landwirtschaft. Die Bahnstrecke zwischen Düsseldorf und Köln ist vermutlich durch einen Brandanschlag lahmgelegt worden. Davon gehen Polizei und Staatsanwaltschaft mittlerweile aus. Auf einer Plattform im Internet wurde ein mutmaßliches Bekennerschreiben veröffentlicht. Daran ist von Brandsätzen in einem Kabelschacht die Rede. Wann die Züge wieder regulär fahren können, ist weiterhin unklar. Die Bahn spricht von immensen Schäden. Nach dem Großbrand gestern Abend im Nürnberger Süden sucht die Polizei jetzt nach Zeugen. Das Feuer war auf dem Gelände der früheren Westernstadt Foxville Ranch ausgebrochen. Viele der leerstehenden Holzgebäude brannten nieder. Die Flammen griffen auch auf den umliegenden Wald über, in der Nähe des Max-Morlock-Stadions und des Messegeländes. Ein Campingplatz und ein Open-Air-Konzert mussten geräumt werden. 380 Feuerwehrleute waren im Einsatz. Verletzt wurde zum Glück niemand. Der Poker um Jürgen Klopp als neuen Bundestrainer nimmt Fahrt auf. Nach dem Treffen in New York mit den Spitzen des DFB sehen beide Seiten gute Chancen auf eine Einigung. Die Einzelheiten von Jan-Henner Reitze.
4: Nach Angaben des DFB wurden bei dem mehrstündigen Gespräch die wesentlichen Eckpunkte eines möglichen Vertrags abgestimmt. Die Verhandlungen sollen in der kommenden Woche fortgesetzt werden. Nach der Mitteilung sind beide Seiten zuversichtlich. Klopp gilt als Wunschkandidat für die Nachfolge von Julian Nagelsmann nach dem frühen WM-Aus der Nationalmannschaft. Bevor der 59-jährige Bundestrainer werden kann, muss allerdings noch sein bis 2029 laufender Vertrag mit Red Bull aufgelöst werden.
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3: Die Nacht wird überwiegend sternenklar und so gehen die Temperaturen bis in der Früh runter auf 17 bis 10 Grad. Morgen geht's dann wieder sonnig weiter bei Temperaturen zwischen 28 und 34 Grad. Auch der Montag bringt Sonnenschein von früh bis spät. Es wird noch ein bisschen heißer bis 36 Grad. Am Dienstag kann's dann erste Gewitter geben.
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1: 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Wenn nur die Eiswürfel nicht immer so schnell schmelzen würden. Juliane, mit deinem Trick verwässert da zum Glück gar nichts mehr.
2: 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Also erst ganz normal in der Eiswürfelform und dann, wenn sie fest sind, einfach in einen Gefrierbeutel schütten und dann lasst ihr die Dinger nochmal für ein paar Stunden durchfrosten. Dadurch wird das Eis kompakter, es schmilzt langsamer und verwässert unser Getränk nicht mehr so schnell.
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4: Mit Hendrik Daum. Erst hat der Bundestag, dann der Bundesrat den Weg freigemacht für die Reform bei den gesetzlichen Krankenkassen. Doch die Kritik daran, die reißt nicht ab. Neben der Opposition melden sich jetzt auch die Länder, die Kommunen und Hausärzte zu Wort. Thomas Pleskin berichtet.
5: Hamburgs Bürgermeister Tschentscher bezeichnete das Gesetz als Fehlleistung der Bundesregierung. Er kritisierte, versicherungsfremde Leistungen würden weiter aus Beiträgen statt aus Steuermitteln bezahlt. Der Hausärzteverband kündigte wegen der Sparvorgaben deutliche Einschnitte in den Praxen an und warnte vor Versorgungsproblemen, vor allem auf dem Land. Der Deutsche Landkreistag befürchtet zusätzliche Belastungen für Krankenhäuser.
4: Der Streit um mögliche Sparpläne bei Volkswagen spitzt sich zu. Der Betriebsrat wirft der Konzernspitze vor, die Belegschaft über einen möglichen Stellenabbau im Unklaren zu lassen. Nach Medienberichten könnten weltweit mehr als 100.000 Arbeitsplätze wegfallen. Offiziell bestätigt hat Volkswagen das bislang noch nicht. Die Bahnstrecke zwischen Düsseldorf und Köln ist vermutlich durch einen Brandanschlag lahmgelegt worden. Davon gehen Polizei und Staatsanwaltschaft mittlerweile aus. Auf einer Plattform im Internet wurde ein mutmaßliches Bekennerschreiben veröffentlicht. Daran ist von Brandsätzen in einem Kabelschacht die Rede. Wann die Züge wieder regulär fahren können, ist weiterhin unklar. Die Bahn spricht von immensen Schäden. Im unterfränkischen Kitzingen ist ein 19-Jähriger der Polizei davongerast und hat danach einen Unfall gebaut. Die Polizei wollte ihn stoppen, weil das Auto wohl mit falschem Namen gemietet wurde. Bei seiner Flucht krachte er erst gegen eine Leitplanke und dann in ein anderes Auto. Der 19-Jährige, sein gleichaltriger Beifahrer und die Fahrerin des anderen Autos wurden leicht verletzt. Die Polizei hat den jungen Mann vorübergehend festgenommen und ermittelt jetzt gegen ihn, unter anderem wegen Betrugs und Gefährdung des Straßenverkehrs. Wir schauen zur Fußball-WM und da ist gerade Halbzeit bei der Viertelfinalpartie zwischen Norwegen und England und da steht es 1:1. Ja, und heute Nacht um 3 Uhr unserer Zeit wird dann das letzte WM-Viertelfinale angepfiffen zwischen Argentinien und der Schweiz.
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4: Im Moment ist der Himmel überwiegend klar bei Tiefstwerten zwischen 17 und 10 Grad. Heute am Sonntag geht es dann wieder sonnig weiter bei Temperaturen zwischen 28 und 34 Grad. Auch der Montag bringt Sonnenschein von früh bis spät. Es wird noch ein bisschen heißer bis 36 Grad. Ab Dienstag kann es dann erste Gewitter geben.
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4: Die A7 haben wir Ulm Richtung Fulda. Bitte aufpassen zwischen Kitzingen und Würzburg-Estenfeld. Da steht ein unbeleuchtetes Pannenauto auf dem Standstreifen. Dann die A7 Füssenreuth Richtung Ulm. Bitte hier ebenfalls vorsichtig fahren zwischen Dietmannsried und Bad Grönenbach. Da liegen Fahrzeugteile auf der Straße. Und die A95 Garmisch-Partenkirchen Richtung München. Hier Gefahr durch ein totes Tier zwischen Penzberg, Iffeldorf und Seeshaupt.
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3: Ich bin Hendrik Daum. Erst hat der Bundestag, dann der Bundesrat den Weg freigemacht für die Reform bei den gesetzlichen Krankenkassen. Doch die Kritik daran, die reißt nicht ab. Neben der Opposition melden sich jetzt auch die Länder, die Kommunen und Hausärzte zu Wort. Thomas Pleskin berichtet.
4: Hamburgs Bürgermeister Tschentscher bezeichnete das Gesetz als Fehlleistung der Bundesregierung. Er kritisierte, versicherungsfremde Leistungen würden weiter aus Beiträgen statt aus Steuermitteln bezahlt. Der Hausärzteverband kündigte wegen der Sparvorgaben deutliche Einschnitte in den Praxen an und warnte vor Versorgungsproblemen, vor allem auf dem Land. Der Deutsche Landkreistag befürchtet zusätzliche Belastungen für Krankenhäuser.
3: Der Streit um mögliche Sparpläne bei Volkswagen spitzt sich zu. Der Betriebsrat wirft der Konzernspitze vor, die Belegschaft über einen möglichen Stellenabbau im Unklaren zu lassen. Nach Medienberichten könnten weltweit mehr als 100.000 Arbeitsplätze wegfallen. Offiziell bestätigt hat Volkswagen das bislang noch nicht. Im unterfränkischen Kitzingen ist ein 19-Jähriger der Polizei davongerast und hat danach einen Unfall gebaut. Die Polizei wollte ihn stoppen, weil das Auto wohl mit falschem Namen gemietet wurde. Bei seiner Flucht krachte er erst gegen eine Leitplanke und dann in ein anderes Auto. Der 19-Jährige, sein gleichaltriger Beifahrer und die Fahrerin des anderen Autos wurden leicht verletzt. Die Polizei hat den jungen Mann vorübergehend festgenommen und ermittelt jetzt gegen ihn, unter anderem wegen Betrugs und Gefährdung des Straßenverkehrs. Wir schauen zur Fußball-WM und da ist gerade Halbzeit bei der Viertelfinalpartie zwischen Norwegen und England und da steht es 1:1. Ja, und heute Nacht um 3 Uhr unserer Zeit wird dann das letzte WM-Viertelfinale angepfiffen zwischen Argentinien und der Schweiz.
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3: Im Moment ist der Himmel überwiegend klar bei Tiefstwerten zwischen 17 und 10 Grad. Heute am Sonntag geht's dann wieder sonnig weiter bei Temperaturen zwischen 28 und 34 Grad. Auch der Montag bringt Sonnenschein von früh bis spät. Es wird noch ein bisschen heißer bis 36 Grad. Ab Dienstag kann es dann erste Gewitter geben.
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1: Heute geht's nach Forstern im Landkreis Erding ins Eicher Traktorenmuseum. Da geht's durch die legendären Eicher Werke und es gibt eine riesige Sammlung an historischen Traktoren. Liebevoll restauriert, beeindruckend und mit richtig viel Geschichte. Und jetzt kommt's, Kinder dürfen unter Aufsicht sogar selber auf die Traktoren raufklettern. Einmal hinterm großen Lenkrad sitzen und sich fühlen wie ein kleiner Landwirt. Und wenn das Wetter mitmacht oder ihr vorher Bescheid gebt, gibt's sogar Traktorrundfahrten durch die Umgebung. Das Eicher Traktorenmuseum ist Geschichte zum Anfassen und Mitmachen. Perfekt für alle, die mal was anderes erleben wollen als Spielplatz und Shoppingcenter.
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3: Mit Hendrik Daum. Nach dem mutmaßlichen Brandanschlag auf die Bahnstrecke zwischen Düsseldorf und Köln läuft der Bahnverkehr dort jetzt wieder. Das teilte die Deutsche Bahn vor kurzem mit. Die wichtige Verbindung wurde vermutlich durch einen vorsätzlichen Akt lahmgelegt. Im Internet ist ein Bekennerschreiben einer linksextremen Gruppe aufgetaucht. Sie schreiben darin, dass sie Brandsätze in Kabelschächten deponiert und gezündet haben. Der Staatsschutz ermittelt. CSU-Chef Söder spricht sich klar dafür aus, Minijobs beizubehalten. Denn so Söder, eine Abschaffung der Minijobs würde wichtigen Branchen wie der Gastronomie, dem Einzelhandel oder der Landwirtschaft schwer schaden. Die schwarz-rote Koalition prüft derzeit, ob Minijobs in die Rentenversicherung einbezogen werden könnten. Dieses Vorhaben begrüßt der Sozialverband Deutschland ausdrücklich als wichtigen Schritt gegen Altersarmut, besonders für Frauen. Im Iran hat sich der neue oberste Führer Mojtaba Khamenei schriftlich zu Wort gemeldet. In einem Brief kündigt er Vergeltung für den Tod seines Vaters an. Es gebe eine Liste mit den Namen der Zielpersonen. Ayatollah Ali Khamenei war am ersten Tag des US-israelischen Kriegs gegen den Iran getötet worden. Mojtaba wurde zum Nachfolger seines Vaters ausgerufen. Er ist bislang aber noch nicht öffentlich aufgetreten. Im unterfränkischen Kitzingen ist ein 19-Jähriger der Polizei davongerast und hat danach einen Unfall gebaut. Die Polizei wollte ihn stoppen, weil das Auto wohl mit falschem Namen gemietet wurde. Bei seiner Flucht krachte er erst gegen eine Leitplanke und dann in ein anderes Auto. Der 19-Jährige, sein gleichaltriger Beifahrer und die Fahrerin des anderen Autos wurden leicht verletzt. Die Polizei hat den jungen Mann vorübergehend festgenommen und ermittelt jetzt gegen ihn, unter anderem wegen Betrugs und Gefährdung des Straßenverkehrs. Und wir schauen zur Fußball-WM. Da läuft gerade noch die Viertelfinalpartie zwischen Norwegen und England. Und kurz vor Schluss steht es hier 1:1. Es wird wohl eine Verlängerung geben. Und in 2 Stunden, also um 3 Uhr nachts unserer Zeit, wird dann das letzte WM-Viertelfinale angepfiffen zwischen Argentinien und der Schweiz.
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3: Im Moment ist der Himmel überwiegend klar bei Tiefstwerten zwischen 17 und 10 Grad. Heute am Sonntag geht es dann wieder sonnig weiter bei Temperaturen zwischen 28 und 34 Grad. Auch der Montag bringt Sonnenschein von früh bis spät. Es wird noch ein bisschen heißer, bis 36 Grad. Ab Dienstag kann es dann erste Gewitter geben.
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3: Eine Meldung haben wir, kommt von der A9 München Richtung Nürnberg. Bitte aufpassen, zwischen Greding und Hilpoltstein, da läuft eine Unfallaufnahme.
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0: Genießt den Sommersonntag. Servus, hier ist Pia Wörz vom Top FM Frühstücksradio. Sommer, Sonne, Sonnenschein ist wirklich super, außer auf den Straßen. Gefühlt fahren manche Leute bei Hitze viel aggressiver und ungeduldiger als sonst. Woran das liegt, dass wir da so gestresst sind, erklärt uns ein Arzt morgen um 7:15. Passt auf euch auf, trinkt genug und schmiert euch gut ein. Und ab morgen ist dann auch wieder Alex Maria Hiebel mit am Start. Bis dahin, schönes Wochenende euch.
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5: Ich bin Hendrik Daum. Nach dem mutmaßlichen Brandanschlag auf die Bahnstrecke zwischen Düsseldorf und Köln läuft der Bahnverkehr dort jetzt wieder. Das teilte die Deutsche Bahn vor kurzem mit. Die wichtige Verbindung wurde vermutlich durch einen vorsätzlichen Akt lahmgelegt. Im Internet ist ein Bekennerschreiben einer linksextremen Gruppe aufgetaucht. Sie schreiben darin, dass sie Brandsätze in Kabelschächten deponiert und gezündet haben. Der Staatsschutz ermittelt. CSU-Chef Söder spricht sich klar dafür aus, Minijobs beizubehalten. Denn so Söder, eine Abschaffung der Minijobs würde wichtigen Branchen wie der Gastronomie, dem Einzelhandel oder der Landwirtschaft schwer schaden. Die schwarz-rote Koalition prüft derzeit, ob Minijobs in die Rentenversicherung einbezogen werden könnten. Dieses Vorhaben begrüßt der Sozialverband Deutschland ausdrücklich als wichtigen Schritt gegen Altersarmut, besonders für Frauen. Im unterfränkischen Kitzingen ist ein 19-Jähriger der Polizei davongerast und hat danach einen Unfall gebaut. Die Polizei wollte ihn stoppen, weil das Auto wohl mit falschem Namen gemietet wurde. Bei seiner Flucht krachte er erst gegen eine Leitplanke und dann in ein anderes Auto. Der 19-Jährige, sein gleichaltriger Beifahrer und die Fahrerin des anderen Autos wurden leicht verletzt. Die Polizei hat den jungen Mann vorübergehend festgenommen und ermittelt jetzt gegen ihn, unter anderem wegen Betrugs und Gefährdung des Straßenverkehrs. Und wir schauen zur Fußball-WM. Da läuft gerade noch die Viertelfinalpartie zwischen Norwegen und England und kurz vor Schluss steht es hier 1:1. Es wird wohl eine Verlängerung geben. Und in 2 Stunden, also um 3 Uhr nachts unserer Zeit, wird dann das letzte WM-Viertelfinale angepfiffen zwischen Argentinien und der Schweiz.
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5: Im Moment ist der Himmel überwiegend klar bei Tiefstwerten zwischen 17 und 10 Grad. Heute am Sonntag geht's dann wieder sonnig weiter bei Temperaturen zwischen 28 und 34 Grad. Auch der Montag bringt Sonnenschein von früh bis spät. Es wird noch ein bisschen heißer, bis 36 Grad. Ab Dienstag kann es dann erste Gewitter geben.
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3: Mit Hendrik Daum. Nach dem mutmaßlichen Brandanschlag auf die Bahnstrecke zwischen Düsseldorf und Köln läuft der Bahnverkehr seit dem Abend dort wieder. Die wichtige Verbindung wurde vermutlich durch einen vorsätzlichen Akt lahmgelegt. Im Internet ist ein Bekennerschreiben einer linksextremen Gruppe aufgetaucht. Sie schreiben darin, dass sie Brandsätze in Kabelschächten deponiert und gezündet hätten. Der Staatsschutz ermittelt. Erst hat der Bundestag, dann der Bundesrat den Weg freigemacht für die Reform bei den gesetzlichen Krankenkassen. Doch die Kritik daran, die reißt nicht ab. Neben der Opposition melden sich jetzt auch die Länder, die Kommunen und Hausärzte zu Wort. Thomas Pleskin berichtet.
4: Hamburgs Bürgermeister Tschentscher bezeichnete das Gesetz als Fehlleistung der Bundesregierung. Er kritisierte, versicherungsfremde Leistungen würden weiter aus Beiträgen statt aus Steuermitteln bezahlt. Der Hausärzteverband kündigte wegen der Sparvorgaben deutliche Einschnitte in den Praxen an und warnte vor Versorgungsproblemen, vor allem auf dem Land. Der Deutsche Landkreistag befürchtet zusätzliche Belastungen für Krankenhäuser.
3: Der Sozialverband Deutschland stellt sich hinter die geplante Reform der Minijobs. Die sollen nämlich im Gegensatz zu jetzt voll rentenversicherungspflichtig werden. Das sei ein wichtiger Beitrag, um Altersarmut zu bekämpfen, heißt es. CSU-Chef Söder hält dagegen an den bisherigen Minijobs fest und warnt vor Folgen für Gastronomie, Handel und Landwirtschaft. Nach dem Großbrand am Freitagabend im Nürnberger Süden sucht die Polizei nach Zeugen. Das Feuer war aus